0: Mit dem Fass an Stich wurde das 17-tägige Fest auf dem Wasen offiziell eröffnet. Die Veranstaltung gilt als zweitgrößtes Volksfest der Welt und zieht jedes Jahr Millionen Besucher an. Im vergangenen Jahr kamen nach Angaben der Veranstalter rund 4,2 Millionen Menschen. Auch in diesem Jahr werden wieder zahlreiche Gäste aus Stuttgart und der Region erwartet. Die Zahl der Haushalte mit Wohngeld und die staatlichen Ausgaben dafür haben 2025 einen Höchststand seit Beginn der Statistik erreicht. Nach Angaben des Statistischen Bundesamtes stiegen die Ausgaben innerhalb eines Jahres um mehr als 6% auf knapp 5 Milliarden Euro. Gleichzeitig erhielten rund 90.000 Haushalte mehr Wohngeld als im Vorjahr, ein Anstieg um über 7%. Damit lagen sowohl die Zahl der unterstützten Haushalte als auch die Ausgaben auf dem höchsten Niveau seit 2005.
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0: Auch zum Wochenende keine Überraschungen. Hallo, hier ist Michael Miem in der Wetterredaktion. Deutschland erwartet ein freundliches und überwiegend trockenes Wochenende mit viel Sonne und noch einmal angenehmen Temperaturen. Während im Norden zeitweise Wolken und etwas Regen durchziehen, bleibt es über der Mitte und im Süden nach örtlicher Nebelauflösung meist heiter bis sonnig. Die Temperaturen steigen auf 16 bis 25 Grad. Am Oberrhein können sogar örtlich Werte noch einmal um die 30 Grad erreicht werden. In der Nacht wird es vielerorts klar oder nur leicht bewölkt. Später bildet sich stellenweise wieder Nebel bei Temperaturen zwischen 11 und tiefstens 4 Grad. Der weitere Ausblick zeigt einen freundlichen Start in die neue Woche mit viel Sonne und weiterhin milden spätsommerlichen Temperaturen.
1: So viel zu den Nachrichten und dem Wetter. Wir wünschen allen Hörern weiterhin viel Spaß bei Fantastic Radio.
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6: Mit Michael Miem. Eine starke Aschewolke des Ätna hat den Flugverkehr am Flughafen Catania auf Sizilien vorübergehend vollständig zum Erliegen gebracht. Nach Angaben des Flughafens wurden alle Starts und Landungen zunächst bis 16 Uhr abgesagt. Der derzeit aktive Nordostkrater des Vulkans stößt weiterhin Asche aus. Der Wind treibt die Asche nach Süden. Die Wolke reicht laut dem italienischen Geophysikinstitut bis in 4 Kilometer Höhe. Bei neuen russischen Luftangriffen auf die Ukraine sind nach Angaben von Präsident Selenskyj mehrere Menschen getötet und verletzt worden. In der Stadt Saporischschja kamen demnach 2 Menschen ums Leben. Landesweit wurden 14 Verletzte gemeldet. Auch die Hauptstadt Kiew und weitere Regionen waren laut Selenskyj von Angriffen betroffen. Die Angaben zu den Opfern stammen von der ukrainischen Führung und konnten zunächst nicht unabhängig überprüft werden. Nach einer schweren Explosion in einem Wohnhaus in der Athener Altstadt sind 2 Tote aus den Trümmern geborgen worden. Nach Angaben der Feuerwehr handelt es sich um einen Mann und eine Frau, deren Identität noch nicht offiziell bestätigt wurde. 4 weitere Menschen galten zunächst als vermisst. In dem Gebäude soll ein älteres Ehepaar gewohnt haben. Außerdem waren in einer Ferienwohnung im ersten Stock 4 amerikanische Staatsbürger untergebracht, darunter 2 Männer und 2 Frauen. In Stuttgart hat das traditionelle Cannstatter Volksfest begonnen. Mit dem Fass an Stich wurde das 17-tägige Fest auf dem Wasen offiziell eröffnet. Die Veranstaltung gilt als zweitgrößtes Volksfest der Welt und zieht jedes Jahr Millionen Besucher an. Im vergangenen Jahr kamen nach Angaben der Veranstalter rund 4,2 Millionen Menschen. Auch in diesem Jahr werden wieder zahlreiche Gäste aus Stuttgart und der Region erwartet. Die Zahl der Haushalte mit Wohngeld und die staatlichen Ausgaben dafür haben 2025 einen Höchststand seit Beginn der Statistik erreicht. Nach Angaben des Statistischen Bundesamtes stiegen die Ausgaben innerhalb eines Jahres um mehr als 6% auf knapp 5 Milliarden Euro. Gleichzeitig erhielten rund 90.000 Haushalte mehr Wohngeld als im Vorjahr, ein Anstieg um über 7%. Damit lagen sowohl die Zahl der unterstützten Haushalte als auch die Ausgaben auf dem höchsten Niveau seit 2005.
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6: Auch zum Wochenende keine Überraschungen. Hallo, hier ist Michael Miem in der Wetterredaktion. Deutschland erwartet ein freundliches und überwiegend trockenes Wochenende mit viel Sonne und noch einmal angenehmen Temperaturen. Während im Norden zeitweise Wolken und etwas Regen durchziehen, bleibt es über der Mitte und im Süden nach örtlicher Nebelauflösung meist heiter bis sonnig. Die Temperaturen steigen auf 16 bis 25 Grad. Am Oberrhein können sogar örtlich Werte noch einmal um die 30 Grad erreicht werden. In der Nacht wird es vielerorts klar oder nur leicht bewölkt. Später bildet sich stellenweise wieder Nebel bei Temperaturen zwischen 11 und tiefstens 4 Grad. Der weitere Ausblick zeigt einen freundlichen Start in die neue Woche mit viel Sonne und weiterhin milden spätsommerlichen Temperaturen.
5: So viel zu den Nachrichten und dem Wetter. Wir wünschen allen Hörern weiterhin viel Spaß bei Fantastic Radio.
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6: Mit Michael Miem. Eine starke Aschewolke des Ätna hat den Flugverkehr am Flughafen Catania auf Sizilien vorübergehend vollständig zum Erliegen gebracht. Nach Angaben des Flughafens wurden alle Starts und Landungen zunächst bis 16 Uhr abgesagt. Der derzeit aktive Nordostkrater des Vulkans stößt weiterhin Asche aus. Der Wind treibt die Asche nach Süden. Die Wolke reicht laut dem italienischen Geophysikinstitut bis in 4 Kilometer Höhe. Bei neuen russischen Luftangriffen auf die Ukraine sind nach Angaben von Präsident Selenskyj mehrere Menschen getötet und verletzt worden. In der Stadt Saporischschja kamen demnach 2 Menschen ums Leben. Landesweit wurden 14 Verletzte gemeldet. Auch die Hauptstadt Kiew und weitere Regionen waren laut Selenskyj von Angriffen betroffen. Die Angaben zu den Opfern stammen von der ukrainischen Führung und konnten zunächst nicht unabhängig überprüft werden. Nach einer schweren Explosion in einem Wohnhaus in der Athener Altstadt sind 2 Tote aus den Trümmern geborgen worden. Nach Angaben der Feuerwehr handelt es sich um einen Mann und eine Frau, deren Identität noch nicht offiziell bestätigt wurde. 4 weitere Menschen galten zunächst als vermisst. In dem Gebäude soll ein älteres Ehepaar gewohnt haben. Außerdem waren in einer Ferienwohnung im ersten Stock 4 amerikanische Staatsbürger untergebracht, darunter 2 Männer und 2 Frauen. In Stuttgart hat das traditionelle Cannstatter Volksfest begonnen. Mit dem Fass an Stich wurde das 17-tägige Fest auf dem Wasen offiziell eröffnet. Die Veranstaltung gilt als zweitgrößtes Volksfest der Welt und zieht jedes Jahr Millionen Besucher an. Im vergangenen Jahr kamen nach Angaben der Veranstalter rund 4,2 Millionen Menschen. Auch in diesem Jahr werden wieder zahlreiche Gäste aus Stuttgart und der Region erwartet. Die Zahl der Haushalte mit Wohngeld und die staatlichen Ausgaben dafür haben 2025 einen Höchststand seit Beginn der Statistik erreicht. Nach Angaben des Statistischen Bundesamtes stiegen die Ausgaben innerhalb eines Jahres um mehr als 6% auf knapp 5 Milliarden Euro. Gleichzeitig erhielten rund 90.000 Haushalte mehr Wohngeld als im Vorjahr, ein Anstieg um über 7%. Damit lagen sowohl die Zahl der unterstützten Haushalte als auch die Ausgaben auf dem höchsten Niveau seit 2005.
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6: Auch zum Wochenende keine Überraschungen. Hallo, hier ist Michael Miem in der Wetterredaktion. Deutschland erwartet ein freundliches und überwiegend trockenes Wochenende mit viel Sonne und noch einmal angenehmen Temperaturen. Während im Norden zeitweise Wolken und etwas Regen durchziehen, bleibt es über der Mitte und im Süden nach örtlicher Nebelauflösung meist heiter bis sonnig. Die Temperaturen steigen auf 16 bis 25 Grad. Am Oberrhein können sogar örtlich Werte noch einmal um die 30 Grad erreicht werden. In der Nacht wird es vielerorts klar oder nur leicht bewölkt. Später bildet sich stellenweise wieder Nebel bei Temperaturen zwischen 11 und tiefstens 4 Grad. Der weitere Ausblick zeigt einen freundlichen Start in die neue Woche mit viel Sonne und weiterhin milden spätsommerlichen Temperaturen.
5: So viel zu den Nachrichten und dem Wetter. Wir wünschen allen Hörern weiterhin viel Spaß bei Fantastic Radio.
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7: Mit Michael Miem. Eine starke Aschewolke des Ätna hat den Flugverkehr am Flughafen Catania auf Sizilien vorübergehend vollständig zum Erliegen gebracht. Nach Angaben des Flughafens wurden alle Starts und Landungen zunächst bis 16 Uhr abgesagt. Der derzeit aktive Nordostkrater des Vulkans stößt weiterhin Asche aus. Der Wind treibt die Asche nach Süden. Die Wolke reicht laut dem italienischen Geophysikinstitut bis in 4 Kilometer Höhe. Bei neuen russischen Luftangriffen auf die Ukraine sind nach Angaben von Präsident Selenskyj mehrere Menschen getötet und verletzt worden. In der Stadt Saporischschja kamen demnach 2 Menschen ums Leben. Landesweit wurden 14 Verletzte gemeldet. Auch die Hauptstadt Kiew und weitere Regionen waren laut Selenskyj von Angriffen betroffen. Die Angaben zu den Opfern stammen von der ukrainischen Führung und konnten zunächst nicht unabhängig überprüft werden. Nach einer schweren Explosion in einem Wohnhaus in der Athener Altstadt sind 2 Tote aus den Trümmern geborgen worden. Nach Angaben der Feuerwehr handelt es sich um einen Mann und eine Frau, deren Identität noch nicht offiziell bestätigt wurde. 4 weitere Menschen galten zunächst als vermisst. In dem Gebäude soll ein älteres Ehepaar gewohnt haben. Außerdem waren in einer Ferienwohnung im ersten Stock 4 amerikanische Staatsbürger untergebracht, darunter 2 Männer und 2 Frauen. In Stuttgart hat das traditionelle Cannstatter Volksfest begonnen. Mit dem Fass an Stich wurde das 17-tägige Fest auf dem Wasen offiziell eröffnet. Die Veranstaltung gilt als zweitgrößtes Volksfest der Welt und zieht jedes Jahr Millionen Besucher an. Im vergangenen Jahr kamen nach Angaben der Veranstalter rund 4,2 Millionen Menschen. Auch in diesem Jahr werden wieder zahlreiche Gäste aus Stuttgart und der Region erwartet. Die Zahl der Haushalte mit Wohngeld und die staatlichen Ausgaben dafür haben 2025 einen Höchststand seit Beginn der Statistik erreicht. Nach Angaben des Statistischen Bundesamtes stiegen die Ausgaben innerhalb eines Jahres um mehr als 6% auf knapp 5 Milliarden Euro. Gleichzeitig erhielten rund 90.000 Haushalte mehr Wohngeld als im Vorjahr, ein Anstieg um über 7%. Damit lagen sowohl die Zahl der unterstützten Haushalte als auch die Ausgaben auf dem höchsten Niveau seit 2005.
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7: Auch zum Wochenende keine Überraschungen. Hallo, hier ist Michael Miem in der Wetterredaktion. Deutschland erwartet ein freundliches und überwiegend trockenes Wochenende mit viel Sonne und noch einmal angenehmen Temperaturen. Während im Norden zeitweise Wolken und etwas Regen durchziehen, bleibt es über der Mitte und im Süden nach örtlicher Nebelauflösung meist heiter bis sonnig. Die Temperaturen steigen auf 16 bis 25 Grad. Am Oberrhein können sogar örtlich Werte noch einmal um die 30 Grad erreicht werden. In der Nacht wird es vielerorts klar oder nur leicht bewölkt. Später bildet sich stellenweise wieder Nebel bei Temperaturen zwischen 11 und tiefstens 4 Grad. Der weitere Ausblick zeigt einen freundlichen Start in die neue Woche mit viel Sonne und weiterhin milden spätsommerlichen Temperaturen.
6: So viel zu den Nachrichten und dem Wetter. Wir wünschen allen Hörern weiterhin viel Spaß bei Fantastic Radio.
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5: Mit Michael Miem. Eine starke Aschewolke des Ätna hat den Flugverkehr am Flughafen Catania auf Sizilien vorübergehend vollständig zum Erliegen gebracht. Nach Angaben des Flughafens wurden alle Starts und Landungen zunächst bis 16 Uhr abgesagt. Der derzeit aktive Nordostkrater des Vulkans stößt weiterhin Asche aus. Der Wind treibt die Asche nach Süden. Die Wolke reicht laut dem italienischen Geophysikinstitut bis in 4 Kilometer Höhe. Bei neuen russischen Luftangriffen auf die Ukraine sind nach Angaben von Präsident Selenskyj mehrere Menschen getötet und verletzt worden. In der Stadt Saporischschja kamen demnach 2 Menschen ums Leben. Landesweit wurden 14 Verletzte gemeldet. Auch die Hauptstadt Kiew und weitere Regionen waren laut Selenskyj von Angriffen betroffen. Die Angaben zu den Opfern stammen von der ukrainischen Führung und konnten zunächst nicht unabhängig überprüft werden. Nach einer schweren Explosion in einem Wohnhaus in der Athener Altstadt sind 2 Tote aus den Trümmern geborgen worden. Nach Angaben der Feuerwehr handelt es sich um einen Mann und eine Frau, deren Identität noch nicht offiziell bestätigt wurde. 4 weitere Menschen galten zunächst als vermisst. In dem Gebäude soll ein älteres Ehepaar gewohnt haben. Außerdem waren in einer Ferienwohnung im ersten Stock 4 amerikanische Staatsbürger untergebracht, darunter 2 Männer und 2 Frauen. In Stuttgart hat das traditionelle Cannstatter Volksfest begonnen. Mit dem Fass an Stich wurde das 17-tägige Fest auf dem Wasen offiziell eröffnet. Die Veranstaltung gilt als zweitgrößtes Volksfest der Welt und zieht jedes Jahr Millionen Besucher an. Im vergangenen Jahr kamen nach Angaben der Veranstalter rund 4,2 Millionen Menschen. Auch in diesem Jahr werden wieder zahlreiche Gäste aus Stuttgart und der Region erwartet. Die Zahl der Haushalte mit Wohngeld und die staatlichen Ausgaben dafür haben 2025 einen Höchststand seit Beginn der Statistik erreicht. Nach Angaben des Statistischen Bundesamtes stiegen die Ausgaben innerhalb eines Jahres um mehr als 6% auf knapp 5 Milliarden Euro. Gleichzeitig erhielten rund 90.000 Haushalte mehr Wohngeld als im Vorjahr, ein Anstieg um über 7%. Damit lagen sowohl die Zahl der unterstützten Haushalte als auch die Ausgaben auf dem höchsten Niveau seit 2005.
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5: Auch zum Wochenende keine Überraschungen. Hallo, hier ist Michael Miem in der Wetterredaktion. Deutschland erwartet ein freundliches und überwiegend trockenes Wochenende mit viel Sonne und noch einmal angenehmen Temperaturen. Während im Norden zeitweise Wolken und etwas Regen durchziehen, bleibt es über der Mitte und im Süden nach örtlicher Nebelauflösung meist heiter bis sonnig. Die Temperaturen steigen auf 16 bis 25 Grad. Am Oberrhein können sogar örtlich Werte noch einmal um die 30 Grad erreicht werden. In der Nacht wird es vielerorts klar oder nur leicht bewölkt. Später bildet sich stellenweise wieder Nebel bei Temperaturen zwischen 11 und tiefstens 4 Grad. Der weitere Ausblick zeigt einen freundlichen Start in die neue Woche mit viel Sonne und weiterhin milden spätsommerlichen Temperaturen.
4: So viel zu den Nachrichten und dem Wetter. Wir wünschen allen Hörern weiterhin viel Spaß bei Fantastic Radio.
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6: Für die Meldungen im Studio Michael Miem. Im Streit um die Wiedereröffnung der Straße von Hormuz hat der Iran die USA zu einer Entscheidung aufgefordert. Außenminister Araghchi erklärte in New York, Teheran habe Washington über Katar einen 7-Tage-Plan übermittelt. Demnach müssten die USA zunächst bestimmte, bereits in einem Rahmenabkommen vom Juni vereinbarte Bedingungen erfüllen. Anschließend könne die wichtige Meerenge nach iranischer Darstellung wieder geöffnet werden. Teheran geht laut Araghchi davon aus, dass die geforderten Schritte innerhalb von 4 bis 5 Tagen umgesetzt werden könnten. Verbraucher müssen sich möglicherweise auf höhere Preise für Milch, Joghurt und Quark einstellen. Der Milchindustrieverband hält nach eigenen Angaben deutliche Preisaufschläge für notwendig. Erste Gespräche über neue Lieferverträge für frische Produkte haben bereits begonnen. Konkrete Zahlen nennt der Verband mit Blick auf die laufenden Verhandlungen aber nicht. Als Gründe für mögliche Preissteigerungen nennt der Verband eine hohe Nachfrage und regional gesunkene Milchmengen infolge der Dürre in Deutschland und Europa. Nach einer schweren Explosion in einem Wohnhaus in der Athener Altstadt sind 2 Tote aus den Trümmern geborgen worden. Nach Angaben der Feuerwehr handelt es sich um einen Mann und eine Frau, deren Identität noch nicht offiziell bestätigt wurde. 4 weitere Menschen galten zunächst als vermisst. In dem Gebäude soll ein älteres Ehepaar gewohnt haben. Außerdem waren in einer Ferienwohnung im 1. Stock 4 amerikanische Staatsbürger untergebracht, darunter 2 Männer und 2 Frauen. In Stuttgart hat das traditionelle Cannstatter Volksfest begonnen. Mit dem Fass an Stich wurde das 17-tägige Fest auf dem Wasen offiziell eröffnet. Die Veranstaltung gilt als 2. größtes Volksfest der Welt und zieht jedes Jahr 1 Millionen Besucher an. Im vergangenen Jahr kamen nach Angaben der Veranstalter rund 4,2 Millionen Menschen. Auch in diesem Jahr werden wieder zahlreiche Gäste aus Stuttgart und der Region erwartet. Mit Michael Miem. Eine starke Aschewolke des Ätna hat den Flugverkehr am Flughafen Catania auf Sizilien vorübergehend vollständig zum Erliegen gebracht. Nach Angaben des Flughafens wurden alle Starts und Landungen zunächst bis 16 Uhr abgesagt. Der derzeit aktive Nordostkrater des Vulkans stößt weiterhin Asche aus. Der Wind treibt die Asche nach Süden. Die Wolke reicht laut dem italienischen Geophysikinstitut bis in 4 Kilometer Höhe. Bei neuen russischen Luftangriffen auf die Ukraine sind nach Angaben von Präsident Selenskyj mehrere Menschen getötet und verletzt worden. In der Stadt Saporischschja kamen demnach 2 Menschen ums Leben. Landesweit wurden 14 Verletzte gemeldet. Auch die Hauptstadt Kiew und weitere Regionen waren laut Selenskyj von Angriffen betroffen. Die Angaben zu den Opfern stammen von der ukrainischen Führung und konnten zunächst nicht unabhängig überprüft werden. Nach einer schweren Explosion in einem Wohnhaus in der Athener Altstadt sind 2 Tote aus den Trümmern geborgen worden. Nach Angaben der Feuerwehr handelt es sich um einen Mann und eine Frau, deren Identität noch nicht offiziell bestätigt wurde. 4 weitere Menschen galten zunächst als vermisst. In dem Gebäude soll ein älteres Ehepaar gewohnt haben. Außerdem waren in einer Ferienwohnung im 1. Stock 4 amerikanische Staatsbürger untergebracht, darunter 2 Männer und 2 Frauen. In Stuttgart hat das traditionelle Cannstatter Volksfest begonnen. Mit dem Fass an Stich wurde das 17-tägige Fest auf dem Wasen offiziell eröffnet. Die Veranstaltung gilt als 2. größtes Volksfest der Welt und zieht jedes Jahr 1 Millionen Besucher an. Im vergangenen Jahr kamen nach Angaben der Veranstalter rund 4,2 Millionen Menschen. Auch in diesem Jahr werden wieder zahlreiche Gäste aus Stuttgart und der Region erwartet. Die Zahl der Haushalte mit Wohngeld und die staatlichen Ausgaben dafür haben 2025 einen Höchststand seit Beginn der Statistik erreicht. Nach Angaben des Statistischen Bundesamtes stiegen die Ausgaben innerhalb eines Jahres um mehr als 6% auf knapp 5 Milliarden Euro. Gleichzeitig erhielten rund 90.000 Haushalte mehr Wohngeld als im Vorjahr, ein Anstieg um über 7%. Damit lagen sowohl die Zahl der unterstützten Haushalte als auch die Ausgaben auf dem höchsten Niveau seit 2005.
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6: Auch zum Wochenende keine Überraschungen. Hallo, hier ist Michael Miem in der Wetterredaktion. Deutschland erwartet ein freundliches und überwiegend trockenes Wochenende mit viel Sonne und noch einmal angenehmen Temperaturen. Während im Norden zeitweise Wolken und etwas Regen durchziehen, bleibt es über der Mitte und im Süden nach örtlicher Nebelauflösung meist heiter bis sonnig. Die Temperaturen steigen auf 16 bis 25 Grad. Am Oberrhein können sogar örtlich Werte noch einmal um die 30 Grad erreicht werden. In der Nacht wird es vielerorts klar oder nur leicht bewölkt. Später bildet sich stellenweise wieder Nebel bei Temperaturen zwischen 11 und tiefstens 4 Grad. Der weitere Ausblick zeigt einen freundlichen Start in die neue Woche mit viel Sonne und weiterhin milden spätsommerlichen Temperaturen.
5: So viel zu den Nachrichten und dem Wetter. Wir wünschen allen Hörern weiterhin viel Spaß bei Fantastic Radio.
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6: Für die Meldungen im Studio Michael Miem. Im Streit um die Wiedereröffnung der Straße von Hormuz hat der Iran die USA zu einer Entscheidung aufgefordert. Außenminister Araghchi erklärte in New York, Teheran habe Washington über Katar einen 7-Tage-Plan übermittelt. Demnach müssten die USA zunächst bestimmte, bereits in einem Rahmenabkommen vom Juni vereinbarte Bedingungen erfüllen. Anschließend könne die wichtige Meerenge nach iranischer Darstellung wieder geöffnet werden. Teheran geht laut Araghchi davon aus, dass die geforderten Schritte innerhalb von 4 bis 5 Tagen umgesetzt werden könnten. Verbraucher müssen sich möglicherweise auf höhere Preise für Milch, Joghurt und Quark einstellen. Der Milchindustrieverband hält nach eigenen Angaben deutliche Preisaufschläge für notwendig. Erste Gespräche über neue Lieferverträge für frische Produkte haben bereits begonnen. Konkrete Zahlen nennt der Verband mit Blick auf die laufenden Verhandlungen aber nicht. Als Gründe für mögliche Preissteigerungen nennt der Verband eine hohe Nachfrage und regional gesunkene Milchmengen infolge der Dürre in Deutschland und Europa. Nach einer schweren Explosion in einem Wohnhaus in der Athener Altstadt sind 2 Tote aus den Trümmern geborgen worden. Nach Angaben der Feuerwehr handelt es sich um einen Mann und eine Frau, deren Identität noch nicht offiziell bestätigt wurde. 4 weitere Menschen galten zunächst als vermisst. In dem Gebäude soll ein älteres Ehepaar gewohnt haben. Außerdem waren in einer Ferienwohnung im 1. Stock 4 amerikanische Staatsbürger untergebracht, darunter 2 Männer und 2 Frauen. In Stuttgart hat das traditionelle Cannstatter Volksfest begonnen. Mit dem Fass an Stich wurde das 17-tägige Fest auf dem Wasen offiziell eröffnet. Die Veranstaltung gilt als 2. größtes Volksfest der Welt und zieht jedes Jahr Millionen Besucher an. Im vergangenen Jahr kamen nach Angaben der Veranstalter rund 4,2 Millionen Menschen. Auch in diesem Jahr werden wieder zahlreiche Gäste aus Stuttgart und der Region erwartet.
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6: Auch zum Wochenende keine Überraschungen. Hallo, hier ist Michael Miem in der Wetterredaktion. Deutschland erwartet ein freundliches und überwiegend trockenes Wochenende mit viel Sonne und noch einmal angenehmen Temperaturen. Während im Norden zeitweise Wolken und etwas Regen durchziehen, bleibt es über der Mitte und im Süden nach örtlicher Nebelauflösung meist heiter bis sonnig. Die Temperaturen steigen auf 16 bis 25 Grad. Am Oberrhein können sogar örtlich Werte noch einmal um die 30 Grad erreicht werden. In der Nacht wird es vielerorts klar oder nur leicht bewölkt. Später bildet sich stellenweise wieder Nebel bei Temperaturen zwischen 11 und tiefstens 4 Grad. Der weitere Ausblick zeigt einen freundlichen Start in die neue Woche mit viel Sonne und weiterhin milden spätsommerlichen Temperaturen.
5: So viel zu den Nachrichten und dem Wetter. Wir wünschen allen Hörern weiterhin viel Spaß bei Fantastic Radio.
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5: Für die Meldungen im Studio Michael Miem. Im Streit um die Wiedereröffnung der Straße von Hormuz hat der Iran die USA zu einer Entscheidung aufgefordert. Außenminister Araghchi erklärte in New York, Teheran habe Washington über Katar einen 7-Tage-Plan übermittelt. Demnach müssten die USA zunächst bestimmte, bereits in einem Rahmenabkommen vom Juni vereinbarte Bedingungen erfüllen. Anschließend könne die wichtige Meerenge nach iranischer Darstellung wieder geöffnet werden. Teheran geht laut Araghchi davon aus, dass die geforderten Schritte innerhalb von 4 bis 5 Tagen umgesetzt werden könnten. Verbraucher müssen sich möglicherweise auf höhere Preise für Milch, Joghurt und Quark einstellen. Der Milchindustrieverband hält nach eigenen Angaben deutliche Preisaufschläge für notwendig. Erste Gespräche über neue Lieferverträge für frische Produkte haben bereits begonnen. Konkrete Zahlen nennt der Verband mit Blick auf die laufenden Verhandlungen aber nicht. Als Gründe für mögliche Preissteigerungen nennt der Verband eine hohe Nachfrage und regional gesunkene Milchmengen infolge der Dürre in Deutschland und Europa. Nach einer schweren Explosion in einem Wohnhaus in der Athener Altstadt sind 2 Tote aus den Trümmern geborgen worden. Nach Angaben der Feuerwehr handelt es sich um einen Mann und eine Frau, deren Identität noch nicht offiziell bestätigt wurde. 4 weitere Menschen galten zunächst als vermisst. In dem Gebäude soll ein älteres Ehepaar gewohnt haben. Außerdem waren in einer Ferienwohnung im 1. Stock 4 amerikanische Staatsbürger untergebracht, darunter 2 Männer und 2 Frauen. In Stuttgart hat das traditionelle Cannstatter Volksfest begonnen. Mit dem Fass an Stich wurde das 17-tägige Fest auf dem Wasen offiziell eröffnet. Die Veranstaltung gilt als 2. größtes Volksfest der Welt und zieht jedes Jahr 1 Millionen Besucher an. Im vergangenen Jahr kamen nach Angaben der Veranstalter rund 4,2 Millionen Menschen. Auch in diesem Jahr werden wieder zahlreiche Gäste aus Stuttgart und der Region erwartet.
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5: Auch zum Wochenende keine Überraschungen. Hallo, hier ist Michael Miem in der Wetterredaktion. Deutschland erwartet ein freundliches und überwiegend trockenes Wochenende mit viel Sonne und noch einmal angenehmen Temperaturen. Während im Norden zeitweise Wolken und etwas Regen durchziehen, bleibt es über der Mitte und im Süden nach örtlicher Nebelauflösung meist heiter bis sonnig. Die Temperaturen steigen auf 16 bis 25 Grad. Am Oberrhein können sogar örtlich Werte noch einmal um die 30 Grad erreicht werden. In der Nacht wird es vielerorts klar oder nur leicht bewölkt. Später bildet sich stellenweise wieder Nebel bei Temperaturen zwischen 11 und tiefstens 4 Grad. Der weitere Ausblick zeigt einen freundlichen Start in die neue Woche mit viel Sonne und weiterhin milden spätsommerlichen Temperaturen.
4: So viel zu den Nachrichten und dem Wetter. Wir wünschen allen Hörern weiterhin viel Spaß bei Fantastic Radio.
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7: Für die Meldungen im Studio Michael Miem. Im Streit um die Wiedereröffnung der Straße von Hormuz hat der Iran die USA zu einer Entscheidung aufgefordert. Außenminister Araghchi erklärte in New York, Teheran habe Washington über Katar einen 7-Tage-Plan übermittelt. Demnach müssten die USA zunächst bestimmte, bereits in einem Rahmenabkommen vom Juni vereinbarte Bedingungen erfüllen. Anschließend könne die wichtige Meerenge nach iranischer Darstellung wieder geöffnet werden. Teheran geht laut Araghchi davon aus, dass die geforderten Schritte innerhalb von 4 bis 5 Tagen umgesetzt werden könnten. Verbraucher müssen sich möglicherweise auf höhere Preise für Milch, Joghurt und Quark einstellen. Der Milchindustrieverband hält nach eigenen Angaben deutliche Preisaufschläge für notwendig. Erste Gespräche über neue Lieferverträge für frische Produkte haben bereits begonnen. Konkrete Zahlen nennt der Verband mit Blick auf die laufenden Verhandlungen aber nicht. Als Gründe für mögliche Preissteigerungen nennt der Verband eine hohe Nachfrage und regional gesunkene Milchmengen infolge der Dürre in Deutschland und Europa. Nach einer schweren Explosion in einem Wohnhaus in der Athener Altstadt sind 2 Tote aus den Trümmern geborgen worden. Nach Angaben der Feuerwehr handelt es sich um einen Mann und eine Frau, deren Identität noch nicht offiziell bestätigt wurde. 4 weitere Menschen galten zunächst als vermisst. In dem Gebäude soll ein älteres Ehepaar gewohnt haben. Außerdem waren in einer Ferienwohnung im 1. Stock 4 amerikanische Staatsbürger untergebracht, darunter 2 Männer und 2 Frauen. In Stuttgart hat das traditionelle Cannstatter Volksfest begonnen. Mit dem Fass an Stich wurde das 17-tägige Fest auf dem Wasen offiziell eröffnet. Die Veranstaltung gilt als 2. größtes Volksfest der Welt und zieht jedes Jahr Millionen Besucher an. Im vergangenen Jahr kamen nach Angaben der Veranstalter rund 4,2 Millionen Menschen. Auch in diesem Jahr werden wieder zahlreiche Gäste aus Stuttgart und der Region erwartet.
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7: Auch zum Wochenende keine Überraschungen. Hallo, hier ist Michael Miem in der Wetterredaktion. Deutschland erwartet ein freundliches und überwiegend trockenes Wochenende mit viel Sonne und noch einmal angenehmen Temperaturen. Während im Norden zeitweise Wolken und etwas Regen durchziehen, bleibt es über der Mitte und im Süden nach örtlicher Nebelauflösung meist heiter bis sonnig. Die Temperaturen steigen auf 16 bis 25 Grad. Am Oberrhein können sogar örtlich Werte noch einmal um die 30 Grad erreicht werden. In der Nacht wird es vielerorts klar oder nur leicht bewölkt. Später bildet sich stellenweise wieder Nebel bei Temperaturen zwischen 11 und tiefstens 4 Grad. Der weitere Ausblick zeigt einen freundlichen Start in die neue Woche mit viel Sonne und weiterhin milden spätsommerlichen Temperaturen.
6: So viel zu den Nachrichten und dem Wetter. Wir wünschen allen Hörern weiterhin viel Spaß bei Fantastic Radio.
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6: Für die Meldungen im Studio Michael Miem. Im Streit um die Wiedereröffnung der Straße von Hormuz hat der Iran die USA zu einer Entscheidung aufgefordert. Außenminister Araghchi erklärte in New York, Teheran habe Washington über Katar einen 7-Tage-Plan übermittelt. Demnach müssten die USA zunächst bestimmte, bereits in einem Rahmenabkommen vom Juni vereinbarte Bedingungen erfüllen. Anschließend könne die wichtige Meerenge nach iranischer Darstellung wieder geöffnet werden. Teheran geht laut Araghchi davon aus, dass die geforderten Schritte innerhalb von 4 bis 5 Tagen umgesetzt werden könnten. Verbraucher müssen sich möglicherweise auf höhere Preise für Milch, Joghurt und Quark einstellen. Der Milchindustrieverband hält nach eigenen Angaben deutliche Preisaufschläge für notwendig. Erste Gespräche über neue Lieferverträge für frische Produkte haben bereits begonnen. Konkrete Zahlen nennt der Verband mit Blick auf die laufenden Verhandlungen aber nicht. Als Gründe für mögliche Preissteigerungen nennt der Verband eine hohe Nachfrage und regional gesunkene Milchmengen infolge der Dürre in Deutschland und Europa. Nach einer schweren Explosion in einem Wohnhaus in der Athener Altstadt sind 2 Tote aus den Trümmern geborgen worden. Nach Angaben der Feuerwehr handelt es sich um einen Mann und eine Frau, deren Identität noch nicht offiziell bestätigt wurde. 4 weitere Menschen galten zunächst als vermisst. In dem Gebäude soll ein älteres Ehepaar gewohnt haben. Außerdem waren in einer Ferienwohnung im 1. Stock 4 amerikanische Staatsbürger untergebracht, darunter 2 Männer und 2 Frauen. In Stuttgart hat das traditionelle Cannstatter Volksfest begonnen. Mit dem Fass an Stich wurde das 17-tägige Fest auf dem Wasen offiziell eröffnet. Die Veranstaltung gilt als 2. größtes Volksfest der Welt und zieht jedes Jahr Millionen Besucher an. Im vergangenen Jahr kamen nach Angaben der Veranstalter rund 4,2 Millionen Menschen. Auch in diesem Jahr werden wieder zahlreiche Gäste aus Stuttgart und der Region erwartet.
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6: Auch zum Wochenende keine Überraschungen. Hallo, hier ist Michael Miem in der Wetterredaktion. Deutschland erwartet ein freundliches und überwiegend trockenes Wochenende mit viel Sonne und noch einmal angenehmen Temperaturen. Während im Norden zeitweise Wolken und etwas Regen durchziehen, bleibt es über der Mitte und im Süden nach örtlicher Nebelauflösung meist heiter bis sonnig. Die Temperaturen steigen auf 16 bis 25 Grad. Am Oberrhein können sogar örtlich Werte noch einmal um die 30 Grad erreicht werden. In der Nacht wird es vielerorts klar oder nur leicht bewölkt. Später bildet sich stellenweise wieder Nebel bei Temperaturen zwischen 11 und tiefstens 4 Grad. Der weitere Ausblick zeigt einen freundlichen Start in die neue Woche mit viel Sonne und weiterhin milden spätsommerlichen Temperaturen.
5: So viel zu den Nachrichten und dem Wetter. Wir wünschen allen Hörern weiterhin viel Spaß bei Fantastic Radio.
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6: Für die Meldungen im Studio Michael Miem. Im Streit um die Wiedereröffnung der Straße von Hormuz hat der Iran die USA zu einer Entscheidung aufgefordert. Außenminister Araghchi erklärte in New York, Teheran habe Washington über Katar einen 7-Tage-Plan übermittelt. Demnach müssten die USA zunächst bestimmte, bereits in einem Rahmenabkommen vom Juni vereinbarte Bedingungen erfüllen. Anschließend könne die wichtige Meerenge nach iranischer Darstellung wieder geöffnet werden. Teheran geht laut Araghchi davon aus, dass die geforderten Schritte innerhalb von 4 bis 5 Tagen umgesetzt werden könnten. Verbraucher müssen sich möglicherweise auf höhere Preise für Milch, Joghurt und Quark einstellen. Der Milchindustrieverband hält nach eigenen Angaben deutliche Preisaufschläge für notwendig. Erste Gespräche über neue Lieferverträge für frische Produkte haben bereits begonnen. Konkrete Zahlen nennt der Verband mit Blick auf die laufenden Verhandlungen aber nicht. Als Gründe für mögliche Preissteigerungen nennt der Verband eine hohe Nachfrage und regional gesunkene Milchmengen infolge der Dürre in Deutschland und Europa. Nach einer schweren Explosion in einem Wohnhaus in der Athener Altstadt sind 2 Tote aus den Trümmern geborgen worden. Nach Angaben der Feuerwehr handelt es sich um einen Mann und eine Frau, deren Identität noch nicht offiziell bestätigt wurde. 4 weitere Menschen galten zunächst als vermisst. In dem Gebäude soll ein älteres Ehepaar gewohnt haben. Außerdem waren in einer Ferienwohnung im 1. Stock 4 amerikanische Staatsbürger untergebracht, darunter 2 Männer und 2 Frauen. In Stuttgart hat das traditionelle Cannstatter Volksfest begonnen. Mit dem Fass an Stich wurde das 17-tägige Fest auf dem Wasen offiziell eröffnet. Die Veranstaltung gilt als 2. größtes Volksfest der Welt und zieht jedes Jahr 1 Millionen Besucher an. Im vergangenen Jahr kamen nach Angaben der Veranstalter rund 4,2 Millionen Menschen. Auch in diesem Jahr werden wieder zahlreiche Gäste aus Stuttgart und der Region erwartet.
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6: Auch zum Wochenende keine Überraschungen. Hallo, hier ist Michael Miem in der Wetterredaktion. Deutschland erwartet ein freundliches und überwiegend trockenes Wochenende mit viel Sonne und noch einmal angenehmen Temperaturen. Während im Norden zeitweise Wolken und etwas Regen durchziehen, bleibt es über der Mitte und im Süden nach örtlicher Nebelauflösung meist heiter bis sonnig. Die Temperaturen steigen auf 16 bis 25 Grad. Am Oberrhein können sogar örtlich Werte noch einmal um die 30 Grad erreicht werden. In der Nacht wird es vielerorts klar oder nur leicht bewölkt. Später bildet sich stellenweise wieder Nebel bei Temperaturen zwischen 11 und tiefstens 4 Grad. Der weitere Ausblick zeigt einen freundlichen Start in die neue Woche mit viel Sonne und weiterhin milden spätsommerlichen Temperaturen.
5: So viel zu den Nachrichten und dem Wetter. Wir wünschen allen Hörern weiterhin viel Spaß bei Fantastic Radio.
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6: Für die Meldungen im Studio Michael Miem. Im Streit um die Wiedereröffnung der Straße von Hormuz hat der Iran die USA zu einer Entscheidung aufgefordert. Außenminister Araghchi erklärte in New York, Teheran habe Washington über Katar einen 7-Tage-Plan übermittelt. Demnach müssten die USA zunächst bestimmte, bereits in einem Rahmenabkommen vom Juni vereinbarte Bedingungen erfüllen. Anschließend könne die wichtige Meerenge nach iranischer Darstellung wieder geöffnet werden. Teheran geht laut Araghchi davon aus, dass die geforderten Schritte innerhalb von 4 bis 5 Tagen umgesetzt werden könnten. Verbraucher müssen sich möglicherweise auf höhere Preise für Milch, Joghurt und Quark einstellen. Der Milchindustrieverband hält nach eigenen Angaben deutliche Preisaufschläge für notwendig. Erste Gespräche über neue Lieferverträge für frische Produkte haben bereits begonnen. Konkrete Zahlen nennt der Verband mit Blick auf die laufenden Verhandlungen aber nicht. Als Gründe für mögliche Preissteigerungen nennt der Verband eine hohe Nachfrage und regional gesunkene Milchmengen infolge der Dürre in Deutschland und Europa. Nach einer schweren Explosion in einem Wohnhaus in der Athener Altstadt sind 2 Tote aus den Trümmern geborgen worden. Nach Angaben der Feuerwehr handelt es sich um einen Mann und eine Frau, deren Identität noch nicht offiziell bestätigt wurde. 4 weitere Menschen galten zunächst als vermisst. In dem Gebäude soll ein älteres Ehepaar gewohnt haben. Außerdem waren in einer Ferienwohnung im 1. Stock 4 amerikanische Staatsbürger untergebracht, darunter 2 Männer und 2 Frauen. In Stuttgart hat das traditionelle Cannstatter Volksfest begonnen. Mit dem Fass an Stich wurde das 17-tägige Fest auf dem Wasen offiziell eröffnet. Die Veranstaltung gilt als 2. größtes Volksfest der Welt und zieht jedes Jahr Millionen Besucher an. Im vergangenen Jahr kamen nach Angaben der Veranstalter rund 4,2 Millionen Menschen. Auch in diesem Jahr werden wieder zahlreiche Gäste aus Stuttgart und der Region erwartet.
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6: Auch zum Wochenende keine Überraschungen. Hallo, hier ist Michael Miem in der Wetterredaktion. Deutschland erwartet ein freundliches und überwiegend trockenes Wochenende mit viel Sonne und noch einmal angenehmen Temperaturen. Während im Norden zeitweise Wolken und etwas Regen durchziehen, bleibt es über der Mitte und im Süden nach örtlicher Nebelauflösung meist heiter bis sonnig. Die Temperaturen steigen auf 16 bis 25 Grad. Am Oberrhein können sogar örtlich Werte noch einmal um die 30 Grad erreicht werden. In der Nacht wird es vielerorts klar oder nur leicht bewölkt. Später bildet sich stellenweise wieder Nebel bei Temperaturen zwischen 11 und tiefstens 4 Grad. Der weitere Ausblick zeigt einen freundlichen Start in die neue Woche mit viel Sonne und weiterhin milden spätsommerlichen Temperaturen.
5: So viel zu den Nachrichten und dem Wetter. Wir wünschen allen Hörern weiterhin viel Spaß bei Fantastic Radio.
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6: Für die Meldungen im Studio Michael Miem. Im Streit um die Wiedereröffnung der Straße von Hormuz hat der Iran die USA zu einer Entscheidung aufgefordert. Außenminister Araghchi erklärte in New York, Teheran habe Washington über Katar einen 7-Tage-Plan übermittelt. Demnach müssten die USA zunächst bestimmte, bereits in einem Rahmenabkommen vom Juni vereinbarte Bedingungen erfüllen. Anschließend könne die wichtige Meerenge nach iranischer Darstellung wieder geöffnet werden. Teheran geht laut Araghchi davon aus, dass die geforderten Schritte innerhalb von 4 bis 5 Tagen umgesetzt werden könnten. Verbraucher müssen sich möglicherweise auf höhere Preise für Milch, Joghurt und Quark einstellen. Der Milchindustrieverband hält nach eigenen Angaben deutliche Preisaufschläge für notwendig. Erste Gespräche über neue Lieferverträge für frische Produkte haben bereits begonnen. Konkrete Zahlen nennt der Verband mit Blick auf die laufenden Verhandlungen aber nicht. Als Gründe für mögliche Preissteigerungen nennt der Verband eine hohe Nachfrage und regional gesunkene Milchmengen infolge der Dürre in Deutschland und Europa. Nach einer schweren Explosion in einem Wohnhaus in der Athener Altstadt sind 2 Tote aus den Trümmern geborgen worden. Nach Angaben der Feuerwehr handelt es sich um einen Mann und eine Frau, deren Identität noch nicht offiziell bestätigt wurde. 4 weitere Menschen galten zunächst als vermisst. In dem Gebäude soll ein älteres Ehepaar gewohnt haben. Außerdem waren in einer Ferienwohnung im 1. Stock 4 amerikanische Staatsbürger untergebracht, darunter 2 Männer und 2 Frauen. In Stuttgart hat das traditionelle Cannstatter Volksfest begonnen. Mit dem Fass an Stich wurde das 17-tägige Fest auf dem Wasen offiziell eröffnet. Die Veranstaltung gilt als 2. größtes Volksfest der Welt und zieht jedes Jahr 1 Millionen Besucher an. Im vergangenen Jahr kamen nach Angaben der Veranstalter rund 4,2 Millionen Menschen. Auch in diesem Jahr werden wieder zahlreiche Gäste aus Stuttgart und der Region erwartet.
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6: Auch zum Wochenende keine Überraschungen. Hallo, hier ist Michael Miem in der Wetterredaktion. Deutschland erwartet ein freundliches und überwiegend trockenes Wochenende mit viel Sonne und noch einmal angenehmen Temperaturen. Während im Norden zeitweise Wolken und etwas Regen durchziehen, bleibt es über der Mitte und im Süden nach örtlicher Nebelauflösung meist heiter bis sonnig. Die Temperaturen steigen auf 16 bis 25 Grad. Am Oberrhein können sogar örtlich Werte noch einmal um die 30 Grad erreicht werden. In der Nacht wird es vielerorts klar oder nur leicht bewölkt. Später bildet sich stellenweise wieder Nebel bei Temperaturen zwischen 11 und tiefstens 4 Grad. Der weitere Ausblick zeigt einen freundlichen Start in die neue Woche mit viel Sonne und weiterhin milden spätsommerlichen Temperaturen.
5: So viel zu den Nachrichten und dem Wetter. Wir wünschen allen Hörern weiterhin viel Spaß bei Fantastic Radio.
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6: Für die Meldungen im Studio Michael Miem. Im Streit um die Wiedereröffnung der Straße von Hormuz hat der Iran die USA zu einer Entscheidung aufgefordert. Außenminister Araghchi erklärte in New York, Teheran habe Washington über Katar einen 7-Tage-Plan übermittelt. Demnach müssten die USA zunächst bestimmte, bereits in einem Rahmenabkommen vom Juni vereinbarte Bedingungen erfüllen. Anschließend könne die wichtige Meerenge nach iranischer Darstellung wieder geöffnet werden. Teheran geht laut Araghchi davon aus, dass die geforderten Schritte innerhalb von 4 bis 5 Tagen umgesetzt werden könnten. Verbraucher müssen sich möglicherweise auf höhere Preise für Milch, Joghurt und Quark einstellen. Der Milchindustrieverband hält nach eigenen Angaben deutliche Preisaufschläge für notwendig. Erste Gespräche über neue Lieferverträge für frische Produkte haben bereits begonnen. Konkrete Zahlen nennt der Verband mit Blick auf die laufenden Verhandlungen aber nicht. Als Gründe für mögliche Preissteigerungen nennt der Verband eine hohe Nachfrage und regional gesunkene Milchmengen infolge der Dürre in Deutschland und Europa. Nach einer schweren Explosion in einem Wohnhaus in der Athener Altstadt sind 2 Tote aus den Trümmern geborgen worden. Nach Angaben der Feuerwehr handelt es sich um einen Mann und eine Frau, deren Identität noch nicht offiziell bestätigt wurde. 4 weitere Menschen galten zunächst als vermisst. In dem Gebäude soll ein älteres Ehepaar gewohnt haben. Außerdem waren in einer Ferienwohnung im 1. Stock 4 amerikanische Staatsbürger untergebracht, darunter 2 Männer und 2 Frauen. In Stuttgart hat das traditionelle Cannstatter Volksfest begonnen. Mit dem Fass an Stich wurde das 17-tägige Fest auf dem Wasen offiziell eröffnet. Die Veranstaltung gilt als 2. größtes Volksfest der Welt und zieht jedes Jahr 1 Millionen Besucher an. Im vergangenen Jahr kamen nach Angaben der Veranstalter rund 4,2 Millionen Menschen. Auch in diesem Jahr werden wieder zahlreiche Gäste aus Stuttgart und der Region erwartet.
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6: Auch zum Wochenende keine Überraschungen. Hallo, hier ist Michael Miem in der Wetterredaktion. Deutschland erwartet ein freundliches und überwiegend trockenes Wochenende mit viel Sonne und noch einmal angenehmen Temperaturen. Während im Norden zeitweise Wolken und etwas Regen durchziehen, bleibt es über der Mitte und im Süden nach örtlicher Nebelauflösung meist heiter bis sonnig. Die Temperaturen steigen auf 16 bis 25 Grad. Am Oberrhein können sogar örtlich Werte noch einmal um die 30 Grad erreicht werden. In der Nacht wird es vielerorts klar oder nur leicht bewölkt. Später bildet sich stellenweise wieder Nebel bei Temperaturen zwischen 11 und tiefstens 4 Grad. Der weitere Ausblick zeigt einen freundlichen Start in die neue Woche mit viel Sonne und weiterhin milden spätsommerlichen Temperaturen.
5: So viel zu den Nachrichten und dem Wetter. Wir wünschen allen Hörern weiterhin viel Spaß bei Fantastic Radio.
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6: Für die Meldungen im Studio Michael Miem. Im Streit um die Wiedereröffnung der Straße von Hormuz hat der Iran die USA zu einer Entscheidung aufgefordert. Außenminister Araghchi erklärte in New York, Teheran habe Washington über Katar einen 7-Tage-Plan übermittelt. Demnach müssten die USA zunächst bestimmte, bereits in einem Rahmenabkommen vom Juni vereinbarte Bedingungen erfüllen. Anschließend könne die wichtige Meerenge nach iranischer Darstellung wieder geöffnet werden. Teheran geht laut Araghchi davon aus, dass die geforderten Schritte innerhalb von 4 bis 5 Tagen umgesetzt werden könnten. Verbraucher müssen sich möglicherweise auf höhere Preise für Milch, Joghurt und Quark einstellen. Der Milchindustrieverband hält nach eigenen Angaben deutliche Preisaufschläge für notwendig. Erste Gespräche über neue Lieferverträge für frische Produkte haben bereits begonnen. Konkrete Zahlen nennt der Verband mit Blick auf die laufenden Verhandlungen aber nicht. Als Gründe für mögliche Preissteigerungen nennt der Verband eine hohe Nachfrage und regional gesunkene Milchmengen infolge der Dürre in Deutschland und Europa. Nach einer schweren Explosion in einem Wohnhaus in der Athener Altstadt sind 2 Tote aus den Trümmern geborgen worden. Nach Angaben der Feuerwehr handelt es sich um einen Mann und eine Frau, deren Identität noch nicht offiziell bestätigt wurde. 4 weitere Menschen galten zunächst als vermisst. In dem Gebäude soll ein älteres Ehepaar gewohnt haben. Außerdem waren in einer Ferienwohnung im 1. Stock 4 amerikanische Staatsbürger untergebracht, darunter 2 Männer und 2 Frauen. In Stuttgart hat das traditionelle Cannstatter Volksfest begonnen. Mit dem Fass an Stich wurde das 17-tägige Fest auf dem Wasen offiziell eröffnet. Die Veranstaltung gilt als 2. größtes Volksfest der Welt und zieht jedes Jahr Millionen Besucher an. Im vergangenen Jahr kamen nach Angaben der Veranstalter rund 4,2 Millionen Menschen. Auch in diesem Jahr werden wieder zahlreiche Gäste aus Stuttgart und der Region erwartet.
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6: Auch zum Wochenende keine Überraschungen. Hallo, hier ist Michael Miem in der Wetterredaktion. Deutschland erwartet ein freundliches und überwiegend trockenes Wochenende mit viel Sonne und noch einmal angenehmen Temperaturen. Während im Norden zeitweise Wolken und etwas Regen durchziehen, bleibt es über der Mitte und im Süden nach örtlicher Nebelauflösung meist heiter bis sonnig. Die Temperaturen steigen auf 16 bis 25 Grad. Am Oberrhein können sogar örtlich Werte noch einmal um die 30 Grad erreicht werden. In der Nacht wird es vielerorts klar oder nur leicht bewölkt. Später bildet sich stellenweise wieder Nebel bei Temperaturen zwischen 11 und tiefstens 4 Grad. Der weitere Ausblick zeigt einen freundlichen Start in die neue Woche mit viel Sonne und weiterhin milden spätsommerlichen Temperaturen.
5: So viel zu den Nachrichten und dem Wetter. Wir wünschen allen Hörern weiterhin viel Spaß bei Fantastic Radio.
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6: Für die Meldungen im Studio Michael Miem. Im Streit um die Wiedereröffnung der Straße von Hormuz hat der Iran die USA zu einer Entscheidung aufgefordert. Außenminister Araghchi erklärte in New York, Teheran habe Washington über Katar einen 7-Tage-Plan übermittelt. Demnach müssten die USA zunächst bestimmte, bereits in einem Rahmenabkommen vom Juni vereinbarte Bedingungen erfüllen. Anschließend könne die wichtige Meerenge nach iranischer Darstellung wieder geöffnet werden. Teheran geht laut Araghchi davon aus, dass die geforderten Schritte innerhalb von 4 bis 5 Tagen umgesetzt werden könnten. Verbraucher müssen sich möglicherweise auf höhere Preise für Milch, Joghurt und Quark einstellen. Der Milchindustrieverband hält nach eigenen Angaben deutliche Preisaufschläge für notwendig. Erste Gespräche über neue Lieferverträge für frische Produkte haben bereits begonnen. Konkrete Zahlen nennt der Verband mit Blick auf die laufenden Verhandlungen aber nicht. Als Gründe für mögliche Preissteigerungen nennt der Verband eine hohe Nachfrage und regional gesunkene Milchmengen infolge der Dürre in Deutschland und Europa. Nach einer schweren Explosion in einem Wohnhaus in der Athener Altstadt sind 2 Tote aus den Trümmern geborgen worden. Nach Angaben der Feuerwehr handelt es sich um einen Mann und eine Frau, deren Identität noch nicht offiziell bestätigt wurde. 4 weitere Menschen galten zunächst als vermisst. In dem Gebäude soll ein älteres Ehepaar gewohnt haben. Außerdem waren in einer Ferienwohnung im 1. Stock 4 amerikanische Staatsbürger untergebracht, darunter 2 Männer und 2 Frauen. In Stuttgart hat das traditionelle Cannstatter Volksfest begonnen. Mit dem Fass an Stich wurde das 17-tägige Fest auf dem Wasen offiziell eröffnet. Die Veranstaltung gilt als 2. größtes Volksfest der Welt und zieht jedes Jahr Millionen Besucher an. Im vergangenen Jahr kamen nach Angaben der Veranstalter rund 4,2 Millionen Menschen. Auch in diesem Jahr werden wieder zahlreiche Gäste aus Stuttgart und der Region erwartet.
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6: Auch zum Wochenende keine Überraschungen. Hallo, hier ist Michael Miem in der Wetterredaktion. Deutschland erwartet ein freundliches und überwiegend trockenes Wochenende mit viel Sonne und noch einmal angenehmen Temperaturen. Während im Norden zeitweise Wolken und etwas Regen durchziehen, bleibt es über der Mitte und im Süden nach örtlicher Nebelauflösung meist heiter bis sonnig. Die Temperaturen steigen auf 16 bis 25 Grad. Am Oberrhein können sogar örtlich Werte noch einmal um die 30 Grad erreicht werden. In der Nacht wird es vielerorts klar oder nur leicht bewölkt. Später bildet sich stellenweise wieder Nebel bei Temperaturen zwischen 11 und tiefstens 4 Grad. Der weitere Ausblick zeigt einen freundlichen Start in die neue Woche mit viel Sonne und weiterhin milden spätsommerlichen Temperaturen.
5: So viel zu den Nachrichten und dem Wetter. Wir wünschen allen Hörern weiterhin viel Spaß bei Fantastic Radio.
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7: Für die Meldungen im Studio Michael Miem. Im Streit um die Wiedereröffnung der Straße von Hormuz hat der Iran die USA zu einer Entscheidung aufgefordert. Außenminister Araghchi erklärte in New York, Teheran habe Washington über Katar einen 7-Tage-Plan übermittelt. Demnach müssten die USA zunächst bestimmte, bereits in einem Rahmenabkommen vom Juni vereinbarte Bedingungen erfüllen. Anschließend könne die wichtige Meerenge nach iranischer Darstellung wieder geöffnet werden. Teheran geht laut Araghchi davon aus, dass die geforderten Schritte innerhalb von 4 bis 5 Tagen umgesetzt werden könnten. Verbraucher müssen sich möglicherweise auf höhere Preise für Milch, Joghurt und Quark einstellen. Der Milchindustrieverband hält nach eigenen Angaben deutliche Preisaufschläge für notwendig. Erste Gespräche über neue Lieferverträge für frische Produkte haben bereits begonnen. Konkrete Zahlen nennt der Verband mit Blick auf die laufenden Verhandlungen aber nicht. Als Gründe für mögliche Preissteigerungen nennt der Verband eine hohe Nachfrage und regional gesunkene Milchmengen infolge der Dürre in Deutschland und Europa. Nach einer schweren Explosion in einem Wohnhaus in der Athener Altstadt sind 2 Tote aus den Trümmern geborgen worden. Nach Angaben der Feuerwehr handelt es sich um einen Mann und eine Frau, deren Identität noch nicht offiziell bestätigt wurde. 4 weitere Menschen galten zunächst als vermisst. In dem Gebäude soll ein älteres Ehepaar gewohnt haben. Außerdem waren in einer Ferienwohnung im 1. Stock 4 amerikanische Staatsbürger untergebracht, darunter 2 Männer und 2 Frauen. In Stuttgart hat das traditionelle Cannstatter Volksfest begonnen. Mit dem Fass an Stich wurde das 17-tägige Fest auf dem Wasen offiziell eröffnet. Die Veranstaltung gilt als 2. größtes Volksfest der Welt und zieht jedes Jahr 1 Millionen Besucher an. Im vergangenen Jahr kamen nach Angaben der Veranstalter rund 4,2 Millionen Menschen. Auch in diesem Jahr werden wieder zahlreiche Gäste aus Stuttgart und der Region erwartet.
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7: Auch zum Wochenende keine Überraschungen. Hallo, hier ist Michael Miem in der Wetterredaktion. Deutschland erwartet ein freundliches und überwiegend trockenes Wochenende mit viel Sonne und noch einmal angenehmen Temperaturen. Während im Norden zeitweise Wolken und etwas Regen durchziehen, bleibt es über der Mitte und im Süden nach örtlicher Nebelauflösung meist heiter bis sonnig. Die Temperaturen steigen auf 16 bis 25 Grad. Am Oberrhein können sogar örtlich Werte noch einmal um die 30 Grad erreicht werden. In der Nacht wird es vielerorts klar oder nur leicht bewölkt. Später bildet sich stellenweise wieder Nebel bei Temperaturen zwischen 11 und tiefstens 4 Grad. Der weitere Ausblick zeigt einen freundlichen Start in die neue Woche mit viel Sonne und weiterhin milden spätsommerlichen Temperaturen.
6: So viel zu den Nachrichten und dem Wetter. Wir wünschen allen Hörern weiterhin viel Spaß bei Fantastic Radio.
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6: Mit Michael Miem. Bei einem Lawinenabgang im Himalaya sind in Nepal mindestens 2 Menschen ums Leben gekommen. 14 weitere Menschen werden nach Angaben der Behörden und der Bergführervereinigung noch vermisst. Bei den beiden Toten soll es sich um Bergführer handeln. Die Lawine traf am Sonntagmorgen das Basecamp in rund 7000 Metern Höhe nahe der Grenze zu Tibet. Zum Zeitpunkt des Unglücks hielten sich dort mindestens 22 Menschen auf. Such- und Rettungsteams sind im Einsatz. In Frankreich ist die Hälfte des Senats neu gewählt worden. Rund 93.500 Kommunal- und Regionalpolitiker waren bei der Teilwahl des Oberhauses zur Stimmabgabe aufgerufen. Der Senat wird derzeit von konservativen Kräften dominiert. Die Republikaner stellen mit 131 Mitgliedern die mit Abstand größte Gruppe. Das politische Lager von Präsident Macron verfügt derzeit über 19 Sitze. Die Wahl findet rund 7 Monate vor der nächsten französischen Präsidentschaftswahl statt. Die Schweizer Bevölkerung hat die Initiative für eine deutlich strengere Auslegung der Neutralität abgelehnt. Nach dem vorliegenden Ergebnis stimmten über 70% gegen den Vorstoß. Die Initiative hätte unter anderem die Zusammenarbeit mit Militär- und Verteidigungsbündnissen sowie Sanktionen gegen kriegsführende Staaten stärker eingeschränkt. Die bisherige Neutralität der Schweiz bleibt damit in ihrer bestehenden Form bestehen. Die Pflegekassen fordern die SPD auf, die geplante Reform der Pflegeversicherung nicht zu blockieren. Der Chef des Kassenspitzenverbandes Blatt warnte vor den Folgen eines weiteren Aufschubs und verlangte, die Reform nun in den Bundestag einzubringen. Auch die Pflegebevollmächtigte der Bundesregierung Staffler sprach sich für ein zügiges Vorgehen aus. SPD-Fraktionschef Mirsch hatte zuvor Änderungen an den Plänen von Gesundheitsminister Linnemann gefordert und mit einer Blockade gedroht. Verbraucher müssen sich möglicherweise auf höhere Preise für Milch, Joghurt und Quark einstellen. Der Milchindustrieverband hält nach eigenen Angaben deutliche Preisaufschläge für notwendig. Erste Gespräche über neue Lieferverträge für frische Produkte haben bereits begonnen. Konkrete Zahlen nennt der Verband mit Blick auf die laufenden Verhandlungen aber nicht. Als Gründe für mögliche Preissteigerungen nennt der Verband eine hohe Nachfrage und regional gesunkene Milchmengen infolge der Dürre in Deutschland und Europa.
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6: Auch zum Wochenende keine Überraschungen. Hallo, hier ist Michael Miem in der Wetterredaktion. Deutschland erwartet ein freundliches und überwiegend trockenes Wochenende mit viel Sonne und noch einmal angenehmen Temperaturen. Während im Norden zeitweise Wolken und etwas Regen durchziehen, bleibt es über der Mitte und im Süden nach örtlicher Nebelauflösung meist heiter bis sonnig. Die Temperaturen steigen auf 16 bis 25 Grad. Am Oberrhein können sogar örtlich Werte noch einmal um die 30 Grad erreicht werden. In der Nacht wird es vielerorts klar oder nur leicht bewölkt. Später bildet sich stellenweise wieder Nebel bei Temperaturen zwischen 11 und tiefstens 4 Grad. Der weitere Ausblick zeigt einen freundlichen Start in die neue Woche mit viel Sonne und weiterhin milden spätsommerlichen Temperaturen.
5: So viel zu den Nachrichten und dem Wetter. Wir wünschen allen Hörern weiterhin viel Spaß bei Fantastic Radio.
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1: Mit Michael Miem. Eine starke Aschewolke des Ätna hat den Flugverkehr am Flughafen Catania auf Sizilien vorübergehend vollständig zum Erliegen gebracht. Nach Angaben des Flughafens wurden alle Starts und Landungen zunächst bis 16 Uhr abgesagt. Der derzeit aktive Nordostkrater des Vulkans stößt weiterhin Asche aus. Der Wind treibt die Asche nach Süden. Die Wolke reicht laut dem italienischen Geophysikinstitut bis in 4 Kilometer Höhe. Bei neuen russischen Luftangriffen auf die Ukraine sind nach Angaben von Präsident Selenskyj mehrere Menschen getötet und verletzt worden. In der Stadt Saporischschja kamen demnach 2 Menschen ums Leben. Landesweit wurden 14 Verletzte gemeldet. Auch die Hauptstadt Kiew und weitere Regionen waren laut Selenskyj von Angriffen betroffen. Die Angaben zu den Opfern stammen von der ukrainischen Führung und konnten zunächst nicht unabhängig überprüft werden. Nach einer schweren Explosion in einem Wohnhaus in der Athener Altstadt sind 2 Tote aus den Trümmern geborgen worden. Nach Angaben der Feuerwehr handelt es sich um einen Mann und eine Frau, deren Identität noch nicht offiziell bestätigt wurde. 4 weitere Menschen galten zunächst als vermisst. In dem Gebäude soll ein älteres Ehepaar gewohnt haben. Außerdem waren in einer Ferienwohnung im 1. Stock 4 amerikanische Staatsbürger untergebracht, darunter 2 Männer und 2 Frauen. In Stuttgart hat das traditionelle Cannstatter Volksfest begonnen. Mit dem Fass an Stich wurde das 17-tägige Fest auf dem Wasen offiziell eröffnet. Die Veranstaltung gilt als zweitgrößtes Volksfest der Welt und zieht jedes Jahr Millionen Besucher an. Im vergangenen Jahr kamen nach Angaben der Veranstalter rund 4,2 Millionen Menschen. Auch in diesem Jahr werden wieder zahlreiche Gäste aus Stuttgart und der Region erwartet. Die Zahl der Haushalte mit Wohngeld und die staatlichen Ausgaben dafür haben 2025 einen Höchststand seit Beginn der Statistik erreicht. Nach Angaben des Statistischen Bundesamtes stiegen die Ausgaben innerhalb eines Jahres um mehr als 6% auf knapp 5 Milliarden Euro. Gleichzeitig erhielten rund 90.000 Haushalte mehr Wohngeld als im Vorjahr, ein Anstieg um über 7%. Damit lagen sowohl die Zahl der unterstützten Haushalte als auch die Ausgaben auf dem höchsten Niveau seit 2005.
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1: Auch zum Wochenende keine Überraschungen. Hallo, hier ist Michael Miem in der Wetterredaktion. Deutschland erwartet ein freundliches und überwiegend trockenes Wochenende mit viel Sonne und noch einmal angenehmen Temperaturen. Während im Norden zeitweise Wolken und etwas Regen durchziehen, bleibt es über der Mitte und im Süden nach örtlicher Nebelauflösung meist heiter bis sonnig. Die Temperaturen steigen auf 16 bis 25 Grad. Am Oberrhein können sogar örtlich Werte noch einmal um die 30 Grad erreicht werden. In der Nacht wird es vielerorts klar oder nur leicht bewölkt. Später bildet sich stellenweise wieder Nebel bei Temperaturen zwischen 11 und tiefstens 4 Grad. Der weitere Ausblick zeigt einen freundlichen Start in die neue Woche mit viel Sonne und weiterhin milden spätsommerlichen Temperaturen.
0: So viel zu den Nachrichten und dem Wetter. Wir wünschen allen Hörern weiterhin viel Spaß bei Fantastic Radio.
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5: Am Mikrofon Heiko Franz. Einen schönen guten Abend zu guten Laune-Hits auf dieser unserer Welt.

Ich komme mir so ein bisschen vor wie an der Poolbar bei der abendlichen Animation. Ferras und Paprika, Wahnsinn, ja. Und hier ist Musik von Justin Wellington. Eiko, Eiko. Okay, let's go.

Das ist ja mal cool. Trompeta. Hier ist die Geschichte der Wochenendliebe. The Weekend Love. Und Nico Santos. Hier ist eure gute Launewelle. Heikos Music Mix auf Fantastic Radio.

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4: Und weiter geht's nach der Werbung mit Musik von DJ Bobo anlässlich seiner Tour Evolution im Jahre 2023. Hier ist die Titelmelodie dazu. We go.

Ey, cooler Hit, Musik von Coldplay, My Universe, vorher gehört, Mike Singer, Déjà-vu. 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Wunschcontainerzeit auf Fantastic Radio. Universe, vorher gehört, Mike Singer, Déjà-vu. Und immer dran denken, liebe Hörerinnen und Hörer, Dienstagabend ist es soweit. Wunschcontainerzeit auf Fantastic Radio.

Justin Jesso, Stargazing. Und ich wollte ihm nicht reinreden. Deswegen jetzt nochmal dienstags immer Wunschcontainer auf Fantastic Radio. Ihr könnt natürlich live dabei sein. Schaut einfach nach auf der Homepage auf fantasticradio.de oder auch gerne per WhatsApp. Infos findet ihr auf unserer Seite. 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

Imani, don't be so shy. Und wir schalten mal zu Peter Fox. Ja, Zukunft Pink, auch nicht schlecht. Wir machen uns die Welt so, wie sie uns gefällt. Auch hier Fantastic Radio, dem Gute-Laune-Sender im World Wide Web. Hier ist immer noch der Heiko am Mikro. Viel Spaß.

0: oder Blau? Das ist hier die Frage. Jetzt auf alle Fälle gleich Blau, nämlich I'm Got Blue. Und hier ist Musik von David Guetta. Damit geht's weiter bei uns.
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0: Musik von Taylor Swift. Ein paar Sekunden habe ich noch Zeit und deswegen erzähle ich Ihnen euch jetzt draußen, dass es mal wieder ein schöner Abend ist. Wir wünschen ganz, ganz viel Spaß, auch wenn die News des Tages nicht immer so positiv sind. Da müssen wir durch, das hören wir uns jetzt an und hoffen auf Besseres. Hier ist im Nachrichtenstudio kurz Kollege Sven Weikam und wir hören uns gleich wieder.
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2: Mit Michael Miem. Bei einem Lawinenabgang im Himalaya sind in Nepal mindestens 2 Menschen ums Leben gekommen. 14 weitere Menschen werden nach Angaben der Behörden und der Bergführervereinigung noch vermisst. Bei den beiden Toten soll es sich um Bergführer handeln. Die Lawine traf am Sonntagmorgen das Basecamp in rund 7000 Metern Höhe nahe der Grenze zu Tibet. Zum Zeitpunkt des Unglücks hielten sich dort mindestens 22 Menschen auf. Such- und Rettungsteams sind im Einsatz. In Frankreich ist die Hälfte des Senats neu gewählt worden. Rund 93.500 Kommunal- und Regionalpolitiker waren bei der Teilwahl des Oberhauses zur Stimmabgabe aufgerufen. Der Senat wird derzeit von konservativen Kräften dominiert. Die Republikaner stellen mit 131 Mitgliedern die mit Abstand größte Gruppe. Das politische Lager von Präsident Macron verfügt derzeit über 19 Sitze. Die Wahl findet rund 7 Monate vor der nächsten französischen Präsidentschaftswahl statt. Die Schweizer Bevölkerung hat die Initiative für eine deutlich strengere Auslegung der Neutralität abgelehnt. Nach dem vorliegenden Ergebnis stimmten über 70% gegen den Vorstoß. Die Initiative hätte unter anderem die Zusammenarbeit mit Militär- und Verteidigungsbündnissen sowie Sanktionen gegen kriegsführende Staaten stärker eingeschränkt. Die bisherige Neutralität der Schweiz bleibt damit in ihrer bestehenden Form bestehen. Die Pflegekassen fordern die SPD auf, die geplante Reform der Pflegeversicherung nicht zu blockieren. Der Chef des Kassenspitzenverbandes Blatt warnte vor den Folgen eines weiteren Aufschubs und verlangte, die Reform nun in den Bundestag einzubringen. Auch die Pflegebevollmächtigte der Bundesregierung Staffler sprach sich für ein zügiges Vorgehen aus. SPD-Fraktionschef Mirsch hatte zuvor Änderungen an den Plänen von Gesundheitsminister Linnemann gefordert und mit einer Blockade gedroht. Verbraucher müssen sich möglicherweise auf höhere Preise für Milch, Joghurt und Quark einstellen. Der Milchindustrieverband hält nach eigenen Angaben deutliche Preisaufschläge für notwendig. Erste Gespräche über neue Lieferverträge für frische Produkte haben bereits begonnen. Konkrete Zahlen nennt der Verband mit Blick auf die laufenden Verhandlungen aber nicht. Als Gründe für mögliche Preissteigerungen nennt der Verband eine hohe Nachfrage und regional gesunkene Milchmengen infolge der Dürre in Deutschland und Europa.
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2: Auch zum Wochenende keine Überraschungen. Hallo, hier ist Michael Miem in der Wetterredaktion. Deutschland erwartet ein freundliches und überwiegend trockenes Wochenende mit viel Sonne und noch einmal angenehmen Temperaturen. Während im Norden zeitweise Wolken und etwas Regen durchziehen, bleibt es über der Mitte und im Süden nach örtlicher Nebelauflösung meist heiter bis sonnig. Die Temperaturen steigen auf 16 bis 25 Grad. Am Oberrhein können sogar örtlich Werte noch einmal um die 30 Grad erreicht werden. In der Nacht wird es vielerorts klar oder nur leicht bewölkt. Später bildet sich stellenweise wieder Nebel bei Temperaturen zwischen 11 und tiefstens 4 Grad. Der weitere Ausblick zeigt einen freundlichen Start in die neue Woche mit viel Sonne und weiterhin milden spätsommerlichen Temperaturen.
1: So viel zu den Nachrichten und dem Wetter. Wir wünschen allen Hörern weiterhin viel Spaß bei Fantastic Radio.
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0: Weiter geht's heute Abend. Die zweite Stunde Heikos Music Mix hier aus Bad Hersfeld. Und ich gehe mal von aus, der nächste Musikwunsch unter anderem an die liebste Alicia. Harry Styles, As It Was. Und hier ist Heiko Franz. Weiterhin schönen Abend und viel Spaß bei uns. Jawohl. Aus Bad Hersfeld. Na klar.

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1: Und hier sind Linkin Park. Lost. Schönen guten Abend weiterhin zur guten Laune-Show. Heikos Music Mix auf dieser unserer Welle, gell?

0: Yeah, Musik von Måneskin aus Italien. I Wanna Be Your Slave waren übrigens auch schon beim ESC, beim Eurovision Song Contest. Erfolgreich, sehr, sehr erfolgreich dabei. Ja? Und hier ist Musik von Pitbull. Unser Motto, don't stop the party.
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Wicked, Wicked Wonderland geht auch im Sommer. Total gute Laune-Hits. Und hier kommt ja so einer meiner Lieblingsohrwürmer. Ich hoffe, euch geht's genauso. Es gefällt ein bisschen und ihr seid noch gut drauf am heutigen Abend. Hier ist Fantastic Radio. Und hier ist Musik von The Beautiful Licky Lee. I follow rivers. Let's go. Schönen Abend. Hier aus Bad Hersfeld, unserem sonnigen Sendestudio.

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Musik von Joel Curry, Lionheart, Hammerhit, Hammerhit, total klasse. Und weiter geht's bei uns auf der Welle hier, Fantastic Radio, mit dem guten Ed Sheeran.

0: Mit coolem Rhythmus geht's hier weiter. Musik von John Licker, Because You Move Me auf Fantastic Radio.
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Doja Cat und Woma. Woma singt die immer. Woma, komisch. Woman, Woman, Doja Cat. Und wir grüßen ganz, ganz herzlich unsere Hörerinnen und Hörer im World Wide Web. Super, dass ihr heute wieder dabei seid und eingeschaltet habt. Wir einigen uns jetzt alle aufs Du. Na klar. Oh, it's Ladies Night. Natürlich auch einen ganz herzlichen Gruß an all unsere Ladies. Ah, gehen wir ein paar Jahrzehnte zurück. Wir sind Cool and the Gang. And let's go. This is the Ladies Night.

Wir sagen vielen, vielen Dank fürs Zuhören, wünschen ganz viel Spaß in den nachfolgenden Sendungen hier auf dieser unserer Welle, Fantastic Radio. Schönen Abend noch, bis zum nächsten Mal. Das war Mikrofon Heiko Franz.

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1: Mit Michael Miem. Bei einem Lawinenabgang im Himalaya sind in Nepal mindestens 2 Menschen ums Leben gekommen. 14 weitere Menschen werden nach Angaben der Behörden und der Bergführervereinigung noch vermisst. Bei den beiden Toten soll es sich um Bergführer handeln. Die Lawine traf am Sonntagmorgen das Basecamp in rund 7000 Metern Höhe nahe der Grenze zu Tibet. Zum Zeitpunkt des Unglücks hielten sich dort mindestens 22 Menschen auf. Such- und Rettungsteams sind im Einsatz. In Frankreich ist die Hälfte des Senats neu gewählt worden. Rund 93.500 Kommunal- und Regionalpolitiker waren bei der Teilwahl des Oberhauses zur Stimmabgabe aufgerufen. Der Senat wird derzeit von konservativen Kräften dominiert. Die Republikaner stellen mit 131 Mitgliedern die mit Abstand größte Gruppe. Das politische Lager von Präsident Macron verfügt derzeit über 19 Sitze. Die Wahl findet rund 7 Monate vor der nächsten französischen Präsidentschaftswahl statt. Die Schweizer Bevölkerung hat die Initiative für eine deutlich strengere Auslegung der Neutralität abgelehnt. Nach dem vorliegenden Ergebnis stimmten über 70% gegen den Vorstoß. Die Initiative hätte unter anderem die Zusammenarbeit mit Militär- und Verteidigungsbündnissen sowie Sanktionen gegen kriegsführende Staaten stärker eingeschränkt. Die bisherige Neutralität der Schweiz bleibt damit in ihrer bestehenden Form bestehen. Die Pflegekassen fordern die SPD auf, die geplante Reform der Pflegeversicherung nicht zu blockieren. Der Chef des Kassenspitzenverbandes Blatt warnte vor den Folgen eines weiteren Aufschubs und verlangte, die Reform nun in den Bundestag einzubringen. Auch die Pflegebevollmächtigte der Bundesregierung Staffler sprach sich für ein zügiges Vorgehen aus. SPD-Fraktionschef Mirsch hatte zuvor Änderungen an den Plänen von Gesundheitsminister Linnemann gefordert und mit einer Blockade gedroht. Verbraucher müssen sich möglicherweise auf höhere Preise für Milch, Joghurt und Quark einstellen. Der Milchindustrieverband hält nach eigenen Angaben deutliche Preisaufschläge für notwendig. Erste Gespräche über neue Lieferverträge für frische Produkte haben bereits begonnen. Konkrete Zahlen nennt der Verband mit Blick auf die laufenden Verhandlungen aber nicht. Als Gründe für mögliche Preissteigerungen nennt der Verband eine hohe Nachfrage und regional gesunkene Milchmengen infolge der Dürre in Deutschland und Europa.
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1: Auch zum Wochenende keine Überraschungen. Hallo, hier ist Michael Miem in der Wetterredaktion. Deutschland erwartet ein freundliches und überwiegend trockenes Wochenende mit viel Sonne und noch einmal angenehmen Temperaturen. Während im Norden zeitweise Wolken und etwas Regen durchziehen, bleibt es über der Mitte und im Süden nach örtlicher Nebelauflösung meist heiter bis sonnig. Die Temperaturen steigen auf 16 bis 25 Grad. Am Oberrhein können sogar örtlich Werte noch einmal um die 30 Grad erreicht werden. In der Nacht wird es vielerorts klar oder nur leicht bewölkt. Später bildet sich stellenweise wieder Nebel bei Temperaturen zwischen 11 und tiefstens 4 Grad. Der weitere Ausblick zeigt einen freundlichen Start in die neue Woche mit viel Sonne und weiterhin milden spätsommerlichen Temperaturen.
0: So viel zu den Nachrichten und dem Wetter. Wir wünschen allen Hörern weiterhin viel Spaß bei Fantastic Radio.
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Einen wunderschönen guten Abend. Good evening, bonsoir, grüezi und ein liebes Hallo. Mein Name ist Vera Sauer, eure Azubine von Fantastic Radio. Dem Gute-Laune-Sender im Netz. Ich wünsche euch und mir viel Spaß bei meiner heutigen Sendung. Wenn es euch gefällt, bitte weitersagen. Tja, und wenn nicht, dann behaltet es doch einfach für euch.

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1: Das war unverkennbar Barry White, der amerikanische Soul-Sänger mit My First, My Last, My Everything. Und das Herz nicht an die Kette legen, Unchain My Heart, lässt sich jetzt der britische Rock- und Blues-Sänger Joe Cocker mit seinem Titel von 1977.
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Ein Mann, gerade erst 65 geworden, geht zur Rentenstelle, um seine Rente zu beantragen. Kurz bevor er aufgerufen wird, stellt er fest, oh Mann, er hat seinen Ausweis vergessen. Naja, nun ist es zu spät, den noch zu holen. Er wartet also, bis er drankommt und sagt dann gleich, guten Tag, gute Frau, entschuldigen Sie bitte, aber ich habe meinen Ausweis vergessen. Na, erwidert die Dame, macht nichts. Ziehen Sie doch bitte mal Ihr Hemd hoch. Der Mann wundert sich etwas, tut aber, was sie möchte. Die Frau sieht das ergraute Brusthaar und sagt, ja, gut, okay, das reicht, Sie sind mindestens 65, Sie bekommen Ihren Rentnerausweis. Wieder zu Hause angekommen, erzählt der Mann dies seiner Frau. Oh, entgegnet ihm diese, da hast du aber Glück gehabt, dass du nicht die Hosen runterlassen musstest. Ja, warum denn das? Fragte er erstaunt seine Frau. Na, antwortet sie, die hätten dir sonst anstatt einem Rentenausweis gleich einen Behindertenausweis ausgestellt. Ja, das kann uns nicht passieren. Wir halten uns jetzt fit mit der schwedischen Rockband Manwodiao Dance with Somebody aus dem Jahre 2009, der britischen Popband The Beautiful South, Perfect Ten von 1998 und mit dem Gewinner von Deutschland sucht den Superstar 2011, Pietro Lombardi und seiner Single Going to L.A.

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1: Nachdem wir mit dem in Berlin-Köpenick aufgewachsenen Sänger Tim Bensko und seiner Single von 2011 jetzt nur mal kurz die Welt gerettet haben, gibt es nun von der britischen Rock-Pop-Band Smokey If You Think You Know How to Love Me aus ihrem Album Changing All the Types, bevor wir zu unseren Hinterhöflern, unseren Jungs aus der Schweiz, der Blues and Roll Band The Backyards mit Waiting for My Girl kommen.
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Eine dieser Nächte, One of These Nights, erleben wir jetzt mit der amerikanischen Country-Rock-Band Eagles aus ihrem gleichnamigen Album von 1975. Und dann driften wir hier so richtig ab mit den rollenden Steinen der 1962 gegründeten britischen Rockband The Rolling Stones und ihrer Coverversion von Drift Away.

Musikalisch hat da wohl der Kuckuck der britischen Rockband Genesis ein Ei ins Nest gelegt und No Son of Mine ist aus ihrem Album We Can't Dance.

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1: Mit Michael Miem. Bei einem Lawinenabgang im Himalaya sind in Nepal mindestens 2 Menschen ums Leben gekommen. 14 weitere Menschen werden nach Angaben der Behörden und der Bergführervereinigung noch vermisst. Bei den beiden Toten soll es sich um Bergführer handeln. Die Lawine traf am Sonntagmorgen das Basecamp in rund 7000 Metern Höhe nahe der Grenze zu Tibet. Zum Zeitpunkt des Unglücks hielten sich dort mindestens 22 Menschen auf. Such- und Rettungsteams sind im Einsatz. In Frankreich ist die Hälfte des Senats neu gewählt worden. Rund 93.500 Kommunal- und Regionalpolitiker waren bei der Teilwahl des Oberhauses zur Stimmabgabe aufgerufen. Der Senat wird derzeit von konservativen Kräften dominiert. Die Republikaner stellen mit 131 Mitgliedern die mit Abstand größte Gruppe. Das politische Lager von Präsident Macron verfügt derzeit über 19 Sitze. Die Wahl findet rund 7 Monate vor der nächsten französischen Präsidentschaftswahl statt. Die Schweizer Bevölkerung hat die Initiative für eine deutlich strengere Auslegung der Neutralität abgelehnt. Nach dem vorliegenden Ergebnis stimmten über 70% gegen den Vorstoß. Die Initiative hätte unter anderem die Zusammenarbeit mit Militär- und Verteidigungsbündnissen sowie Sanktionen gegen kriegsführende Staaten stärker eingeschränkt. Die bisherige Neutralität der Schweiz bleibt damit in ihrer bestehenden Form bestehen. Die Pflegekassen fordern die SPD auf, die geplante Reform der Pflegeversicherung nicht zu blockieren. Der Chef des Kassenspitzenverbandes Blatt warnte vor den Folgen eines weiteren Aufschubs und verlangte, die Reform nun in den Bundestag einzubringen. Auch die Pflegebevollmächtigte der Bundesregierung Staffler sprach sich für ein zügiges Vorgehen aus. SPD-Fraktionschef Mirsch hatte zuvor Änderungen an den Plänen von Gesundheitsminister Linnemann gefordert und mit einer Blockade gedroht. Verbraucher müssen sich möglicherweise auf höhere Preise für Milch, Joghurt und Quark einstellen. Der Milchindustrieverband hält nach eigenen Angaben deutliche Preisaufschläge für notwendig. Erste Gespräche über neue Lieferverträge für frische Produkte haben bereits begonnen. Konkrete Zahlen nennt der Verband mit Blick auf die laufenden Verhandlungen aber nicht. Als Gründe für mögliche Preissteigerungen nennt der Verband eine hohe Nachfrage und regional gesunkene Milchmengen infolge der Dürre in Deutschland und Europa.
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1: Auch zum Wochenende keine Überraschungen. Hallo, hier ist Michael Miem in der Wetterredaktion. Deutschland erwartet ein freundliches und überwiegend trockenes Wochenende mit viel Sonne und noch einmal angenehmen Temperaturen. Während im Norden zeitweise Wolken und etwas Regen durchziehen, bleibt es über der Mitte und im Süden nach örtlicher Nebelauflösung meist heiter bis sonnig. Die Temperaturen steigen auf 16 bis 25 Grad. Am Oberrhein können sogar örtlich Werte noch einmal um die 30 Grad erreicht werden. In der Nacht wird es vielerorts klar oder nur leicht bewölkt. Später bildet sich stellenweise wieder Nebel bei Temperaturen zwischen 11 und tiefstens 4 Grad. Der weitere Ausblick zeigt einen freundlichen Start in die neue Woche mit viel Sonne und weiterhin milden spätsommerlichen Temperaturen.
0: So viel zu den Nachrichten und dem Wetter. Wir wünschen allen Hörern weiterhin viel Spaß bei Fantastic Radio.
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10 Versuch unternommen, etwas zu einer unvergesslichen Nacht für euch hier bei uns von Fantastic Radio beizutragen, hat eben die amerikanisch-britische Rockband Foreigner mit A Night to Remember aus ihrem Album Inside Information. Und heiß möchte es jetzt die australische Hardrockband AC/DC haben mit Get It Hot aus ihrem Album Highway to Hell. Und zumindest heiße Beine bekommt danach der britische Rock-Pop-Sänger Rod Stewart. Und der Titel Hot Legs ist aus seinem Album Footloose and Fancy Free von 1977.

Herr Meier will einen Nagel in die Wand schlagen und haut ihn krumm und schief. Hol mir mal die alte Beißzange aus der Küche, sagt er zu seinem Sohn, der neben ihm steht und zuschaut. Geht der Sohn zur Tür rüber und ruft, Mama, du sollst Meier kommen, der Papa will dich sprechen. Tja, die meisten Frauen sind eben wie Krawatten, man wählt sie bei schlechter Beleuchtung aus und dann hat man sie am Hals. Wir haben hier jetzt schon Kinkade am Hals, das ist unser nächster Interpret jetzt mit seiner englischen Originalversion von Dreams Are Ten a Penny.

Gestern standen wir am Abgrund und heute sind wir einen Schritt weiter. Und die Schauspielerin und Sängerin Tina Turner ist auch schon einen Schritt weiter. Bei ihr ist der Herzschmerz schon vorbei. When the Heartache is Over. Eine Single von 1999 und einen Engel, There Must Be an Angel, aus dem Album Be Yourself Tonight, gibt es im Anschluss von dem britischen Popduo Eurythmics.

0: Ich möchte jetzt erstmal grüßen und liebe Grüße gehen an das Personal und alle Gäste ins Pergola Eiscafé und ins Michelangelo hier in Bad Hersfeld, in Monis Pizzeria in Obergeis, an Kalle und sein Team von unserem Partnersender German Waystream aus Lauterbach und an unseren anderen Partnersender Radio Bär aus Coburg. Liebe Grüße gehen auch in die Schweiz an unsere Jungs, die Blues and Roll Band The Backyards und unsere Schweizer Stammhörer sowie an alle Hörerinnen und Hörer von German Bassdream, Radio Bär und Fantastic Radio. Und natürlich auch an alle, die sich über www.fantasticradio.de oder www.gbs-login.de in unserem Chat eingeloggt haben, dort mit uns chatten oder die nach dem Registrieren dort unter Themen das Forum und einiges mehr gleich mitnutzen. Wie das Registrieren selbst, natürlich alles kostenlos. 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

Von 1994 war der Titel Für immer und dich von dem deutschen Schauspieler, Texter, Musiker und Sänger Rio Reiser und mit dem deutschen Schauspieler und Rockmusiker Marius Müller-Westernhagen und seiner Single Engel von 2011 geht es hier jetzt weiter.

vorbei. Unsere nächste Interpretin, die bis zu deren Auflösung bei der Band Go-Go's war, startete Ende der 80er ihre erfolgreiche Solokarriere. Und Heaven is a Place on Earth ist ein Titel aus dem Jahre 1987 von der Sängerin Belinda Carlisle. Aus dem Jahr 1982, Place on Earth, ist ein Titel aus dem Jahre 1987 von der Sängerin Belinda Carlisle. Aus dem Jahr 1982 ist der Titel danach Albony und Ivory und diese

Wie das ist, wenn man zu nichts etwas zu sagen hat, when you say nothing at all, das erfahrt ihr jetzt mit der erfolgreichsten Coverversion dieses Liedes, der Ballade von dem irischen Sänger Ronan Keating von 1999. Und bevor ich hier nichts mehr zu sagen habe, möchte ich mich bei euch für heute schon mal fürs Zuhören bedanken.

mit der britischen Band Simply Red und If You Don't Know Me By Now aus dem Album A New Flame wünsche ich euch eine gute Nacht und schöne Träume. Tja, und für alle, die hier noch weiter gerne zuhören möchten, auf Fantastic Radio, dem Gute-Laune-Sender im Netz, verabschiedet sich von euch für heute eure Azubine Vera mit dem amerikanischen Rockmusiker Jackson Browne. Und ich wünsche euch mit seinem Titel Stay von 1977 noch viel Spaß hier, denn Musik hören, das könnt ihr hier 24 Stunden rund um die Uhr.

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6: Mit Michael Miem. Bei einem Lawinenabgang im Himalaya sind in Nepal mindestens 2 Menschen ums Leben gekommen. 14 weitere Menschen werden nach Angaben der Behörden und der Bergführervereinigung noch vermisst. Bei den beiden Toten soll es sich um Bergführer handeln. Die Lawine traf am Sonntagmorgen das Base Camp in rund 7000 Metern Höhe nahe der Grenze zu Tibet. Zum Zeitpunkt des Unglücks hielten sich dort mindestens 22 Menschen auf. Such- und Rettungsteams sind im Einsatz. In Frankreich ist die Hälfte des Senats neu gewählt worden. Rund 93.500 Kommunal- und Regionalpolitiker waren bei der Teilwahl des Oberhauses zur Stimmabgabe aufgerufen. Der Senat wird derzeit von konservativen Kräften dominiert. Die Republikaner stellen mit 131 Mitgliedern die mit Abstand größte Gruppe. Das politische Lager von Präsident Macron verfügt derzeit über 19 Sitze. Die Wahl findet rund 7 Monate vor der nächsten französischen Präsidentschaftswahl statt. Die Schweizer Bevölkerung hat die Initiative für eine deutlich strengere Auslegung der Neutralität abgelehnt. Nach dem vorliegenden Ergebnis stimmten über 70% gegen den Vorstoß. Die Initiative hätte unter anderem die Zusammenarbeit mit Militär- und Verteidigungsbündnissen sowie Sanktionen gegen kriegsführende Staaten stärker eingeschränkt. Die bisherige Neutralität der Schweiz bleibt damit in ihrer bestehenden Form bestehen. Die Pflegekassen fordern die SPD auf, die geplante Reform der Pflegeversicherung nicht zu blockieren. Der Chef des Kassenspitzenverbandes Blatt warnte vor den Folgen eines weiteren Aufschubs und verlangte, die Reform nun in den Bundestag einzubringen. Auch die Pflegebevollmächtigte der Bundesregierung Staffler sprach sich für ein zügiges Vorgehen aus. SPD-Fraktionschef Mirsch hatte zuvor Änderungen an den Plänen von Gesundheitsminister Linnemann gefordert und mit einer Blockade gedroht. Verbraucher müssen sich möglicherweise auf höhere Preise für Milch, Joghurt und Quark einstellen. Der Milchindustrieverband hält nach eigenen Angaben deutliche Preisaufschläge für notwendig. Erste Gespräche über neue Lieferverträge für frische Produkte haben bereits begonnen. Konkrete Zahlen nennt der Verband mit Blick auf die laufenden Verhandlungen aber nicht. Als Gründe für mögliche Preissteigerungen nennt der Verband eine hohe Nachfrage und regional gesunkene Milchmengen infolge der Dürre in Deutschland und Europa.
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6: Auch zum Wochenende keine Überraschungen. Hallo, hier ist Michael Miem in der Wetterredaktion. Deutschland erwartet ein freundliches und überwiegend trockenes Wochenende mit viel Sonne und noch einmal angenehmen Temperaturen. Während im Norden zeitweise Wolken und etwas Regen durchziehen, bleibt es über der Mitte und im Süden nach örtlicher Nebelauflösung meist heiter bis sonnig. Die Temperaturen steigen auf 16 bis 25 Grad. Am Oberrhein können sogar örtlich Werte noch einmal um die 30 Grad erreicht werden. In der Nacht wird es vielerorts klar oder nur leicht bewölkt. Später bildet sich stellenweise wieder Nebel bei Temperaturen zwischen 11 und tiefstens 4 Grad. Der weitere Ausblick zeigt einen freundlichen Start in die neue Woche mit viel Sonne und weiterhin milden spätsommerlichen Temperaturen.
5: So viel zu den Nachrichten und dem Wetter. Wir wünschen allen Hörern weiterhin viel Spaß bei Fantastic Radio.
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6: Mit Michael Miem. Im Schwarzwald gibt es wieder Hinweise auf ein neues Wolfsrudel. In der Gemeinde Bayersbronn wurde am 17. September ein junger Wolf fotografiert. Die Forstliche Versuchs- und Forschungsanstalt Baden-Württemberg bestätigte das Tier zweifelsfrei als Wolfswelpen. Damit gibt es mehr als 2 Jahre nach dem Tod des letzten bekannten Welpen am Schluchsee erneut Nachwuchs. Noch ist unklar, ob es weitere Welpen gibt und welches Geschlecht das Tier hat. Auch einen Monat nach der schweren Sturzflut in Nepal und Tibet kämpfen viele Betroffene mit den Folgen der Katastrophe. Eine 54-jährige Nepalesin berichtete vom Verlust ihrer Tochter, ihres Schwiegersohns und weiterer Angehöriger, die seit der Flutwelle am 26. August vermisst werden. Besonders belastend sei die Situation für ihre beiden 5 und 8 Jahre alten Enkel. Sie wüssten noch immer nicht, was mit ihren Eltern geschehen ist. Gleichzeitig versuchen die Menschen, ihr Leben trotz der Trauer und der weiterhin ungewissen Situation neu zu ordnen. Deutschland und Frankreich verfolgen bei der geplanten Stärkung der europäischen Wirtschaft mit staatlichen Mitteln unterschiedliche Ansätze. Die EU-Kommission will Förderungen und öffentliche Aufträge in wichtigen Branchen stärker an eine Produktion innerhalb Europas knüpfen. Wirtschaftsministerin Reiche fordert dabei, auch Unternehmen aus Handelspartnerländern einzubeziehen. Frankreich setzt dagegen auf eine stärkere Konzentration auf die 27 EU-Staaten. Betroffen sind unter anderem die Autoindustrie, Wärmepumpen, Photovoltaik sowie wichtige Baustoffe wie Zement und Aluminium. Ziel ist es, die Produktion in Europa angesichts internationaler Konkurrenz zu sichern. Die Zahl der Haushalte mit Wohngeld und die staatlichen Ausgaben dafür haben 2025 einen Höchststand seit Beginn der Statistik erreicht. Nach Angaben des Statistischen Bundesamtes stiegen die Ausgaben innerhalb eines Jahres um mehr als 6% auf knapp 5 Milliarden Euro. Gleichzeitig erhielten rund 90.000 Haushalte mehr Wohngeld als im Vorjahr, ein Anstieg um über 7%. Damit lagen sowohl die Zahl der unterstützten Haushalte als auch die Ausgaben auf dem höchsten Niveau seit 2005.
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7: In der Wetterredaktion ist Luisa Walpert. Deutschland startet mit viel Sonne und spätsommerlicher Wärme in die neue Woche. Während im Norden und Westen zeitweise dichtere Wolken und einzelne Schauer auftreten, bleibt es sonst heiter bis sonnig und trocken. Die Temperaturen steigen auf 23 bis 29 Grad. Im Südwesten sind bis zu 31 Grad möglich. An der Küste bleibt es mit etwa 20 Grad etwas kühler. Der Wind weht meist schwach. In der Nacht ziehen im Norden und Westen wieder mehr Wolken auf. An der Küste und in Grenznähe sind einzelne Schauer möglich, während es sonst überwiegend trocken bleibt. Die Tiefstwerte liegen zwischen 5 und 16 Grad. Bei länger klarem Himmel kann es etwas kühler werden. Morgen lösen sich örtliche Nebelfelder auf und anschließend scheint vielerorts die Sonne, während im Norden noch einige Wolken liegen. Die Höchstwerte erreichen 23 bis 30 Grad. Der weitere Ausblick bleibt freundlich und ungewöhnlich mild für die Jahreszeit.
5: So viel zu den Nachrichten und dem Wetter. Wir wünschen allen Hörern weiterhin viel Spaß bei Fantastic Radio.
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6: Mit Michael Miem. Im Schwarzwald gibt es wieder Hinweise auf ein neues Wolfsrudel. In der Gemeinde Bayersbronn wurde am 17. September ein junger Wolf fotografiert. Die Forstliche Versuchs- und Forschungsanstalt Baden-Württemberg bestätigte das Tier zweifelsfrei als Wolfswelpen. Damit gibt es mehr als 2 Jahre nach dem Tod des letzten bekannten Welpen am Schluchsee erneut Nachwuchs. Noch ist unklar, ob es weitere Welpen gibt und welches Geschlecht das Tier hat. Auch einen Monat nach der schweren Sturzflut in Nepal und Tibet kämpfen viele Betroffene mit den Folgen der Katastrophe. Eine 54-jährige Nepalesin berichtete vom Verlust ihrer Tochter, ihres Schwiegersohns und weiterer Angehöriger, die seit der Flutwelle am 26. August vermisst werden. Besonders belastend sei die Situation für ihre beiden 5 und 8 Jahre alten Enkel. Sie wüssten noch immer nicht, was mit ihren Eltern geschehen ist. Gleichzeitig versuchen die Menschen, ihr Leben trotz der Trauer und der weiterhin ungewissen Situation neu zu ordnen. Deutschland und Frankreich verfolgen bei der geplanten Stärkung der europäischen Wirtschaft mit staatlichen Mitteln unterschiedliche Ansätze. Die EU-Kommission will Förderungen und öffentliche Aufträge in wichtigen Branchen stärker an eine Produktion innerhalb Europas knüpfen. Wirtschaftsministerin Reiche fordert dabei, auch Unternehmen aus Handelspartnerländern einzubeziehen. Frankreich setzt dagegen auf eine stärkere Konzentration auf die 27 EU-Staaten. Betroffen sind unter anderem die Autoindustrie, Wärmepumpen, Photovoltaik sowie wichtige Baustoffe wie Zement und Aluminium. Ziel ist es, die Produktion in Europa angesichts internationaler Konkurrenz zu sichern. Die Zahl der Haushalte mit Wohngeld und die staatlichen Ausgaben dafür haben 2025 einen Höchststand seit Beginn der Statistik erreicht. Nach Angaben des Statistischen Bundesamtes stiegen die Ausgaben innerhalb eines Jahres um mehr als 6% auf knapp 5 Milliarden Euro. Gleichzeitig erhielten rund 90.000 Haushalte mehr Wohngeld als im Vorjahr, ein Anstieg um über 7%. Damit lagen sowohl die Zahl der unterstützten Haushalte als auch die Ausgaben auf dem höchsten Niveau seit 2005.
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7: In der Wetterredaktion ist Luisa Walpert. Deutschland startet mit viel Sonne und spätsommerlicher Wärme in die neue Woche. Während im Norden und Westen zeitweise dichtere Wolken und einzelne Schauer auftreten, bleibt es sonst heiter bis sonnig und trocken. Die Temperaturen steigen auf 23 bis 29 Grad. Im Südwesten sind bis zu 31 Grad möglich. An der Küste bleibt es mit etwa 20 Grad etwas kühler. Der Wind weht meist schwach. In der Nacht ziehen im Norden und Westen wieder mehr Wolken auf. An der Küste und in Grenznähe sind einzelne Schauer möglich, während es sonst überwiegend trocken bleibt. Die Tiefstwerte liegen zwischen 5 und 16 Grad. Bei länger klarem Himmel kann es etwas kühler werden. Morgen lösen sich örtliche Nebelfelder auf und anschließend scheint vielerorts die Sonne, während im Norden noch einige Wolken liegen. Die Höchstwerte erreichen 23 bis 30 Grad. Der weitere Ausblick bleibt freundlich und ungewöhnlich mild für die Jahreszeit.